Kontrastprogramm. Dieter Hallervorden zusammen im Schaumbad mit Helga Feddersen auf der 47 mit Du, die Wanne ist voll.

0: fast so erfolgreich wie das Original von Olivia Newton-John und John Travolta. You're the one that I want in der deutschen Verhohne-Piepelungs-Version. Du, die Wanne ist voll. Didi und Helga im Duett auf der 47.
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0: Das, was Dieter Bohlen bei Modern Talking in den 80ern an Resteverwertung gemacht hat bei Blue System, hat Frank Farian in den 70ern bei Boney M. veranstaltet. Alles, was bei Boney M. so ein bisschen liegen geblieben ist, das hat er verwurstelt bei Eruption, der Formation rund um die charismatische Sängerin Precious Wilson. Dabei herausgekommen ist zum Beispiel das Remake hier, dieses Oldie-Klassikers. Unsere 46, Eruption mit I Can't Stand the Rain.

10 Jahre später ist Tina Turner nochmal auf den gleichen musikalischen Zug aufgesprungen und hat gerade schon wieder einen Welthit draus gemacht. I Can't Stand the Rain von Eruption, die 46. Nun schnüren wir ein Kraftpaket, bestehend aus drei Plätzen in den Jahrescharts 1978, die 44, die 45 und die 43. Suzy Quattro im Duett mit Chris Norman, dem Sänger von Smokey, mit dem wunderschönen Titel Stumbling In, gab es noch auf Deutsch mit Schau mal herein. Anschließend dann die 44 Leslie Hamilton mit No Hollywood Movie und die beiden Damen in Schwarz und Weiß sind nochmal zur Stelle. Auf der 43 Baccarat mit Darling, Suzy Quattro und Chris Norman auf der 45, dann Leslie Hamilton die 44 und die 43 mit den

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voller Text, tolles Lied, tolles Paar. Chris Norman und Suzy Quattro auf der 45. So, und nun mal her mit dem ganzen Lebkuchen. Wish I was at home. Denn was weltweit Wham mit Last Christmas ist, das ist ganz sicher in Deutschland unser Platz 42, das beliebteste Weihnachtslied überhaupt. Hier sind Boney M. mit Mary's Boy Child.

22 Jahre zuvor hat Harry Belafonte dieses Spiritual von Joseph Hairston schon erfolgreich gecovert und 78 ging das Ganze dann richtig durch die Decke in der Version von Boney M. Richtig durch die Decke ging auch Ti Amo auf der 41 für Umberto Tozzi, der erste und größte Erfolg in Deutschland, immerhin bis auf Platz 4. Am Ende des Jahres landet Ti Amo auf der 41.

Tiermauer natürlich auch sehr erfolgreich in der Version von Howard Karpfenteich. Das hier aber war das Original auf der 41. Und auf der runden 40, da treffen wir wieder unsere spanische Freundin Luisa Fernandez. Dieses Mal mit Lay Love on You.

Zwei Formationen haben wir ja viermal in den Jahrescharts 1978, nämlich Boney M. und natürlich unsere vier fröhlichen Schweden. Zweimal hatten wir sie schon mit The Name of the Game und mit Summer Night City, und hier kommt der dritte Streich. Auf der 39, hier ist ABBA mit Eagle.

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3: Hier ist das deutsche Fernsehen mit der Tagesschau.
4: Guten Abend, meine Damen und Herren. Diese Tagesschau wird heute Abend auch in Frankreich ausgestrahlt. Daher für unsere französischen Zuschauer, Mesdames, Mesdemoiselles, Messieurs, bonsoir. Und nun die Meldungen.
5: Ja, lange vor der Gründung des deutsch-französischen Kulturkanals Arte lief 1978 die Tagesschau tatsächlich auch schon mal im Original in Frankreich. Und Dagmar Berghof hat sie verlesen. Und auch musikalisch lassen die Franzosen ihre Duftmarke in den deutschen Charts zurück. In der Jahresendabrechnung sogar auf einem guten Platz 38. Neulich hatte der Song ein Revival bei der letzten Folge von Das Haus des Geldes. Plastik Bertrand mit seinem größten Hit, Ça plane pour moi.

0: Eigentlich ist er ja gar kein Franzose, sondern ein Belgier, der gute Plastik Bertrand. Und wenn selbst Leute wie Leila Kay und Metallica deinen Song covern, dann hast du definitiv einen Welthit in der Tasche.
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0: So, was wollt ihr denn jetzt? Wollt ihr ein Zweierpäckchen oder doch lieber ein Dreier? Ich sag mal, wir machen erstmal ein Doppelpack. Die 37 und die 36. Aber was für Welthits. Da schlackert's echt die Blumen aus der Vase. Die 36, John Travolta und Olivia Newton-John mit ihren Summer Nights. Und gleich zu Beginn der größte Hit der Formation Village People. Und hier kommen sie mit ihrer Lobeshymne auf LGBTQ-Leben und den christlichen Verein junger Menschen YMCA.

0: Das Musical Grease läuft ununterbrochen seit 1971 im Londoner West End und ist heute erfolgreich wie eh und je. Das hier gerade eben war einer der ganz erfolgreichsten Songs aus dem Film mit Olivia Newton-John und John Travolta in der Hauptrolle aus dem Jahr 1978, Summer Nights.
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2: SA1 Europawelle Saar mit der Verkehrslage. Im Saarland gibt es überall Verkehr, tote Hose hingegen in der Pfalz.
0: Ganz was anderes jetzt auf der 35. Andrea Jürgens mit Ich zeige dir mein Paradies.

0: Platz 35 in den Jahrescharts des Jahres 1978. Andrea Jürgens mit Ich zeige dir mein Paradies. Na El, wie findest du die Show bislang?
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0: Weiter mit der 34. Hier ist Bernie Paul mit Lucky.

0: Der Gute hatte mehr Hits, als man heute noch so glaubt. Bernie Paul, die 34 mit Lucky, und ihr seid weiterhin eingeschaltet bei Top 75, dem Chart Radio, live aus dem Studio am Staden in Saarbrücken. Ein herzliches Hallo zur dritten Stunde vom Wolfgang nochmal. Ja, apropos 3, Platz 33 ist wieder so ein Nachfolge-Hit. Wir gehen wieder nach Holland zu Vater Abraham und seinen schwulen Schlümpfen mit Was wird sein, fragt der Schlumpf.
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0: Der gute Pierre Cardner ist damals häufig kritisiert worden in seiner holländischen Heimat, aber nicht für diese Musik, sondern wegen seiner Nähe zu damals schon ziemlich weit verbreiteten rechtspopulistischen politischen Ansichten. Ja, aber was muss man ihm zugute halten? Er hat auch so tolle Songs geschrieben wie "Und heute Abend hab ich Kopfweh" und natürlich auch "Die kleine Kneipe".
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0: So, jetzt könnt ihr euren Disco-Fummel wieder überziehen und die Kugel anschmeißen auf Platz 32 für Didi Jackson und Automatic Lover.

0: Didi Jackson mit Automatic Lover, die 33. Ach, und was hab ich mich auf die 31 gefreut. Was soll ich sagen? Lady Lily und ihre Schwester? Hier sind sie.
1: Heidi stieg an diesem Tag also zum ersten Mal mit dem Peter und der Ziegenherde hinauf auf die Weide.
2: Das ist für euch, damit ihr unterwegs nicht verhungert und gibt der Heidi auch was ab.
3: Peter! Kann ich jetzt gehen? Ist mein Gesicht sauber genug, Großvater?
2: Ja, so gefällt mir dein Gesicht.
3: Meinst du? Kommt der Josef mit uns?
2: Josef, gehst du mit? Dann geht jetzt, ihr beiden. Aber seid vorsichtig.
3: Ja, da sind wir ganz bestimmt.
0: Der Köter soll mal schön weiterpennen. Den kann die Heidi mit dem Geißen Peter da oben auf der Alm bestimmt nicht gebrauchen. Der würde eh nur stören. Bei unserem Platz 31, Gitti und Erika mit der Titelmusik aus...

90% der Japaner kennen diese Figur, die Anime-Figur Heidi, ja eigentlich eine Schweizerin ist. Ich tippe mal, dass in Europa ihre Bekanntheitswerte bis zum heutigen Tag nicht geringer sein werden. So, und nun gehen wir in eine Kneipe, richtig schön in den Berliner Kiez, und ziehen uns mal eine Berliner Weiße rein. Auf der 30, die Gebrüder Blattschuss mit Kreuzberger Nächte sind lang.

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3: Jürgen von der Lippe waren dabei, Ingo Insterburg und auch Karl Dall in dieser Formation, von der ich tatsächlich die Single besitze. Ich habe keine Ahnung, also mein Musikgeschmack war das 78 bestimmt nicht, aber ich habe sie wahrscheinlich gekauft wegen der B-Seite. Da ist so eine witzige Geräusch-Hitparade drauf und die hören wir uns jetzt mal noch an. Die B-Seite von Kreuzberger Nächte.

0: Ja, und hier ist wieder die neue Welle mit der Geräuschhitparade und es geht gleich los. Auf Platz 8 diese Woche der kleine Eugen Prinz mit einem ziemlich märchenhaften Lied. Rapunzel, lass dein Haar herunter.
1: Achtung!
0: Ja, das war der kleine Eugen Prinz auf Platz 8 und er hat gute Aussichten auf Platz 7. Aber das entscheiden natürlich wie immer Sie, meine lieben Zuhörer. Wir machen weiter mit der Startnummer 7. Punkrock aus dem hohen Norden ist angesagt. Bauer Harms singt Schwein gehabt. Ja, das war der 7. Platz und auf Platz 6 kommt nun ein langsamer, melancholischer Titel. Hare Krishna singt ein indisches Traditional und der Titel ist Der Tritt in den Hintern des Mannes mit dem indischen Gong in der Hose. Ja, soweit Hare Krishna und es geht gleich weiter mit der Nummer 5. Ein Stimmungslied zum Mitmachen, vorgetragen von einem jungen Künstler aus Bayern. Hier ist Winnie Wald und hier ist sein Lied. Wie wir einmal der Kellnerin vom vollbeladenen Tablett ganz von vorn und ganz plötzlich die schwere Kaffeekanne herunternahm. Und das Ding hat auch einen Untertitel. 100 Jahre Meißner im Arsch. Winnie Wald war das, ein junges Talent, von dem wir noch viel hören werden und wir drücken ihm alle die Daumen. Aber nun geht es weiter. Eine Instrumentalaufnahme konnte sich als 4. platzieren. Quasimodi mit seiner Live-Version von Schillers Glocke. Der gute alte Schiller war das. Wer hätte das gedacht? Quasimodi. Und weiter geht's. Ein junger Interpret aus der Schweiz kommt nun zu uns. Der Shootingstar dieser Woche von 128 auf 3. Matti Horn und seine zu Herzen gehende Ballade. Von nun an ging's bergab. Das war Platz 3 und wir nähern uns unaufhaltsam Platz 2 und da hält sich seit nunmehr 8 Monaten Tilla. Tilla und ihr heißer Song Liebe im Watt. Tilla war das, 33 Mal dabei, bitte nicht wieder wählen. Und hier ist er, der absolute Spitzenreiter diese Woche. Die Nummer 1 der Geräuschhitparade. Hang nun und 12 Uhr mittags. Und den Titel spielen wir nicht ganz aus, denn die Zeit reicht nicht. Nicht hinten und nicht vorne reicht sie. Ein kleiner Hinweis noch für Sie, liebe Hörer, wenn Sie ein hitverdächtiges Geräusch zu Hause haben, nehmen Sie es, schicken Sie es uns, 19 cm Halbspur-Stereoband genügt, an die neue Welle Geräusch-Hitparade und das Rückporto nicht vergessen. Das war's wieder für heute. Tschüsschen, bis bald, Ihr Jürgen.

Uriah Heep mit Lady in Black auf der 29 in den Jahrescharts des Jahres 1978. Die haben sich 69 gegründet und sind immer noch aktiv. 2018 zuletzt ein neues Album rausgebracht. Wahnsinn. Uriah Heep, die 29. So, und nun schnüren wir ein nächstes Dreierpack. Die 28 Exile mit Kiss You All Over, die 27 supergeile Musik aus Österreich, Supermax mit Love Machine und die 26 Belle Epoque mit Black is Black. Belle Epoque, Supermax und los geht's mit Exile.

hammergute Musik aus dem Jahr 78. Unser Dreierpack mit Exile, Supermax und Bellepock Positionen 28, 27 und 26. Und hier, also logischerweise weiter mit der 25, kommt aus Italien. Von Bino. Und ach, was ist denn das Schönes? Das ist ja Vicky, der Abspann. Ah, toll. Die 25 Bino mit Mamma Geone.

Der gute Bino der Bravo hat es sich natürlich nicht nehmen lassen, den Titel auch in Deutsch höchstpersönlich einzusingen, mit Erfolg. Sowohl die deutsche als auch die italienische Version von Mamma Leone blieben im Jahr 1978 ein halbes Jahr in den deutschen Charts. Die deutsche Version stieg bis auf Platz 5 und die italienische bis auf Platz 4. So, und nun wechseln wir wieder das Land und reisen wieder nach Paris und hören französische Disco-Musik. Aber diesmal nicht unsere Freundin Sheila und ihre Devotionalien, sondern das Disco-Projekt Santa Esmeralda mit Don't Let Me Be Misunderstood auf der 24. Und ihr könnt ja mal, während der Titel läuft, so ein bisschen darüber nachdenken, wo aus dem Fernsehen her ihr diesen Titel denn wohl auch

Nun, meine Damen und Herren, auch heute ein wenig Fußball. Die 5 schönsten Tore, die wir im Februar entdeckt haben. Und Sie sollen das Tor des Monats daraus wählen. Wir zeigen Ihnen nochmal 5 fantastische Szenen. Tor Nummer 1.

Genau, aus der Sportschau vom Tor des Monats. Daher kennt ihr den Mittelteil dieses Stücks auf jeden Fall. War das Manfred vor der Wühlbecke? Ich glaube schon, ja. Die guten alten 70ern. Und Leute, es bleibt so schön. Eben hatten wir sie schon im Duett mit Stumbling In und jetzt folgen sie direkt aufeinander. Auf der 23 Chris Norman in seiner Formation Smokey mit For a Few Dollars More und anschließend die 22 Susie Quattro mit If You Can Give Me Love. 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

Eigentlich stammt sie ja aus Detroit, ist aber schon Ende der 60er nach England übergesiedelt, hat lange in Cambridge gelebt und hat heute auch noch einen Zweitwohnsitz in Hamburg-Niendorf. Und lange hat sie bei BBC Radio 2 ihre eigene Radioshow moderiert mit dem Namen Rockin' with Susie Q.

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1: Ihre Kumpels rund um die Formation Smokey haben wir gleich auf der 13 nochmal im Programm. Vorher haben wir aber noch ein paar Positionchen miteinander durchzuspielen. Und zwar zum Beispiel die nächste, die 21, die vier fröhlichen Schweden nochmal, aber mit Take a Chance on Me. 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

0: Oh je, was war das für ein beeindruckender Auftritt in der Silvesternacht 77 auf 78. Scharenweise hat sie ganz Deutschland zu Tränen gerührt. Normalerweise hat Rudi Carrell alle seine Sendungen damals immer live produziert, nur die Silvesterausgaben von am laufenden Band, die wurden immer 2 Tage vorher aufgezeichnet. Deswegen konnte er den Auftritt von Andrea Jürgens, in dem sie von Evelyn Hamann ins Bettchen gebracht wird, ganz besonders süßholzraspelnd inszenieren. Daraus geworden ist ihr größter Hit. Und gleichzeitig ihr erster bei uns in der Jahresendabrechnung auf Platz 20. Andrea Jürgens mit dem Lied, mit dem sehr viele Kinder, die in ihrem Leben eine Scheidung schon mal haben mitmachen müssen, sehr wohl etwas anfangen können. Und dabei liebe ich euch beide.
1: Meine Damen und Herren, wir haben herrlich gelacht mit diesem herrlichen Quatschballett, aber normalerweise ist eigentlich jeden Tag in diesem Theater ist das ernst und sind Dramen und Melodramen. Und heute zeigen wir Ihnen einen kleinen Ausschnitt aus einem Melodrama, was wir das ganze Jahr in diesem Theater gespielt haben. Sehr traurige Geschichte. Sie sehen eine schöne Szene von Andrea Jürgens in eine Nummer, die heißt, wenn ich das nur wüsste, das ist mein Melodrama heute Abend. Und dabei liebe ich euch beiden so sehr.
2: So, mein kleines, jetzt aber rasch ins Bettchen. Es ist schon spät.
3: Sag mal, Mutti, glaubst du, dass Papi im nächsten Jahr bei uns Silvester feiern wird?
2: Ich weiß es nicht, mein Kind. Schlaf jetzt.

Fast 100 Singles hat sie rausgebracht, Andrea Jürgens. Im Laufe ihrer Karriere, 12 davon haben sich in den deutschen Charts platziert. Und 2017 ist sie, wie man so sagt, plötzlich und unerwartet von uns gegangen. Genauso wie ein paar Jahre zuvor schon Udo Jürgens. Mit wie vielen Singles war Udo Jürgens auf der 1 in Deutschland? Mit einer einzigen, mit griechischer Wein. Aber den Rekord für die schnellste Nummer 1 bei den Alben, die hält Udo Jürgens auch. Nach nur 5 Wochen eine goldene Schallplatte, nach 2 Monaten Platin. Kein Wunder, er hatte auch tatkräftige Unterstützung von den Mannen der deutschen Fußballnationalmannschaft für seinen großen Hit 1978, Buenos Dias Argentina, Udo Jürgens und die Nationalmannschaft auf der 19.

0: Und wer ist damals Weltmeister geworden? Klar, das gastgebende Land, die Argentinier selbst, waren damals ja noch eine Militärdiktatur. In den deutschen Köpfen bleibt aber immer noch am ehesten in Erinnerung die Schande von Córdoba, das 3:2 gegen Österreich und die armen Holländer zum zweiten Mal hintereinander ein Endspiel verloren. Komm, du willst es doch auch.
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0: Weiter jetzt im Text. Die 18 und die 17 ohne Unterbrechung. Howard Carpendale auf der 18 mit Tiamo, die deutsche Version. Und Amanda Lear auf der 17 mit Follow Me.
2: Jetzt sehen Sie einen Mann, der ganz klar Nummer 1 dieses Schlagerrennens bei der 101. Ausgabe der deutschen Parade ist, nämlich Tiamo und Howard Carpendale.

In Vietnam ist sie zur Welt gekommen. Sie spricht verschiedene Sprachen, fließend unter anderem Französisch und Italienisch, war lange Zeit die Muse von niemand Geringerem als Señor Salvador Dalí himself. Und wenn ihr euch für die Lebensgeschichte von Amanda Lear interessiert, schaut mal in der Arte-Mediathek nach. Da läuft momentan eine sehr interessante Biografie über sie. Der Titel Queen Lear – Die Leben der Amanda Lear. So, und jetzt gibt's zum vorletzten Mal für heute Smokey. Ich glaube, auf dieser Platte klingt Chris Norman ganz besonders rau. Wahrscheinlich hat er sich das damals noch so ein bisschen bei Bonnie Tyler abgeschaut. Zum vorletzten Mal für heute Smokey, unser Platz 16. Hier sind sie mit O'Carroll.

Studio Carter, Basti auf dem Schoß, moderiert es sich doppelt so gut. Kit Hain und Julian Marshall, jetzt aus Südengland auf der 15 mit Dancing in the City.

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1: Ich hätte es nicht besser sagen können. 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Und heute haben wir für euch ausgepackt die 100 meistverkauften Schallplatten des Jahres 1978. Von Position 100 bis zur 51 haben wir sie an- und teilweise auch ausgespielt und ab der 50 dann in voller Länge. Wir sind mitten in der vierten Stunde und bei Platz 14 angelangt. Hier finden wir nochmal unsere Freunde von Boney M. zum vorletzten Mal für heute. Diesmal mit der Russenmusik Rasputin.

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1: Ja, sogar an der Kremlmauer vor Breschenjews Residenz haben sie den Titel aufgeführt. Die Formation rund um den Saarländer Frank Farian, Boney M. mit Rasputin auf der 14. Und jetzt mal schnell noch ein Kraftpaket. Dreierpack. Wir spielen sie, die drei Loser, die es gerade ebenso mal nicht geschafft haben in die Top 10. Platz 13, 12 und 11. Smokey zum letzten Mal für heute auf der 13 mit Mexican Girl, anschließend Cloud mit Substitute und die 11 Loof aus Holland mit You're the Greatest Lover.

0: ehrlich, ich bin dreimal verheiratet gewesen, immer noch Jungfrau.
1: Was heißt das?
0: Ja, es war, der erste war ein Architekt, die planen ja nur, nicht? Der zweite war so ein Musiker, nicht? Die spielen ja nur so ein bisschen rum. Der dritte war ein Handwerker und hat gesagt, ich komme dann morgen, nicht?

die Plätze 13 bis 11 in den Jahrescharts 1978. Und hier sind wir endlich angelangt, nach 3 Stunden und 44 Minuten bei den Top 10 des Jahres 1978.

Und gleich der 10. Platz, das ist das berühmteste Saxophon-Solo überhaupt. 23 Pfund hat der Saxophonspieler dafür bekommen und der Komponist und Sänger Gary Rafferty hat Zeit seines Lebens sehr gut von den Tantiemen leben können. Und hier ist unser Platz 10 in der Jahreshitparade 1978. Und hier ist sein Lied über die Straße in London, in der auch Sherlock Holmes und sein Helfershelfer Watson gewohnt haben, die Baker Street.

14 Jahre später war der Titel wieder in den Charts. Diesmal in einer etwas aufgepeppten 90s-Version von Undercover.

Ach, hätten Sie doch nur Ihre Mixerpfoten gelassen von diesem Werk von Undercover. Unser Platz 10 in der Jahresendabrechnung des Jahres 1978, Gary Rafferty mit Baker Street. Und jetzt kommen zum ersten Mal für heute die Bee Gees. Wo haben die denn die ganze Zeit gesteckt? Ich kann's euch sagen, zum Beispiel hier auf Platz 9, die Bee Gees mit Stayin' Alive.

Oft kopiert, nie erreicht. Platz 9, die Bee Gees mit Stayin' Alive. Auch Platz 8 haben sie kopiert, John Paul Young. Milk and Sugar haben sich daran vergriffen an Love is in the Air. Und das war eine ziemlich fetzige Tanznummer. Und die spielen wir jetzt mal statt des Originals. Warum? Weil wir es können. Platz 8, Milk and Sugar featuring John Paul Young mit Liebe ist in den Eiern. Love is in the

Was für ein hypnotischer Tanzbeat. Milk and Sugar aus dem Jahr 2001 haben John Paul Young nochmal resampled mit Love is in the Air. Das Original liegt im Jahr 78 auf Platz 8 und nun rüber nach Wales zu unserer Freundin Bonnie Tyler auf Platz 7. Sie war 22 Mal in den deutschen Charts mit Singles platziert. Auf der 1 war sie nie, aber auf der 2 hier mit unserem Platz 7 in der Jahresendbilanz. Und nun kriegen wir ganz schön Herzrasen mit Bonnie Tyler auf Platz 7. It's a heartache. 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

Ein Nationalheiligtum drüben auf der Insel. Neulich habe ich sie noch gesehen bei Graham Norton in seiner Talkshow. Bonnie ist immer noch gut drauf und singt immer noch genauso gut wie früher. Vor 10 Jahren hat sie sogar das Vereinigte Königreich beim Grand Prix vertreten. Das Ergebnis, das verschweigt allerdings der Gentleman. Und das sind die Brüder Carmelo und Michelangelo La Bionda aus Italien. Sie haben unter anderem Vamos a la Playa geschrieben. Und mit ihren eigenen Disco-Nummern waren sie in den 70ern auch super erfolgreich. Zum Beispiel mit Baby Make Love oder mit unserem Platz 6 hier. La Bionda mit One for Me, One for You.

Wir steigen ein in die Top 5 der Jahrescharts 1978 und gleich auf der 5 der größte Disco-Hit ever und die Titelmusik aus dem Film Saturday Night Fever. Hier sind die Bee Gees auf Platz 5 mit Night Fever.

0: Der größte Disco-Knaller ever. Auf Platz 5 die Bee Gees mit Night Fever und die 4, da finden wir den erfolgreichsten Musical-Film dieser Dekade. Nichts war erfolgreicher als diese kurze Scheibe hier. John Travolta und Olivia Newton-John, You're the One That I Want, unsere 4.
1: Ohrwurm gefällig? 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

0: Da hatte aber einer einen Flow, würde ich mal sagen. John Travolta im Jahr zuvor mit Saturday Night Fever diesen Mega-Erfolg und 1978, ein Jahr danach, gleich schon wieder durch die Musical-Verfilmung Grease. Und das waren Olivia Newton-John und John Travolta in der Jahresendabrechnung der Hitbilanz des Single-Charts-Jahres 1978 in Deutschland, sozusagen unser Platz 4. So. Und nun hops drauf aufs Treppchen.
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0: Wir beginnen mit der Bronzemedaille. Die geht an die Nachfolgeformation von Paul McCartneys Beatles. Paul McCartney and the Wings mit einem Song über einen Leuchtturm. Platz 3 für Mull of Kintyre.

Ein paar Jahre nach der Auflösung der Beatles war Paul McCartney mal wieder so richtig fett im Geschäft. In Deutschland hat es zur 3 des Jahres 78 gereicht für Paul McCartney and Wings mit dem Titel Mull of Kintyre. So, und nun, verehrte Zuhörer bei lautfm/top75, sind wir schon auf dem Silbermedaillenrang angelangt. Und der, ja, den reichen wir rüber zum Käse aus Holland. Vater Abraham und seine Schlümpfe mit Das Lied der Schlümpfe. Platz 2 in den Jahrescharts 1978.

0: Scheiße, die Schlümpfe!
1: Unfassbar, wie viele Singles von diesem Quatsch verkauft wurden. Das Lied der Schlümpfe, Vater Abraham, unser Platz 2.

ja, was bleibt denn nur noch über? Habt ihr eine Idee? Habt ihr eine Ahnung, was war 1978 noch erfolgreicher als Grease und Mall of Kintyre und Bonnie Tyler und die Bee Gees? Was war noch erfolgreicher als das Lied der Schlümpfe? Na, das habt ihr sicher schon im Köcher. Hm? Zeit mal wieder Tschüss zu sagen für diese Ausgabe der Jahrescharts. Wolfgang Kranz sagt merci beaucoup aus dem Studio am Starten in Saarbrücken, verabschiedet sich mit einem lächelnden und einem weinenden Auge von dieser Ausgabe. Es hat wieder mal tierischen Spaß gemacht und wir freuen uns schon auf die nächsten Jahrescharts. Dankeschön hier an mein Team und an Studio-Kater Basti, der inzwischen die gefühlt x-te Runde schläft. Und jetzt spanne ich euch mal nicht länger auf die Folter. Meistverkaufte Platte in der Bundesrepublik Deutschland und unser Platz 1. Rivers of Babylon von Boney M.

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Die Supermaxis im Kraftpaket am Dienstagabend. Willkommen zur heutigen Ausgabe. Am Mikrofon Wolfgang Hellmann. Was haben wir vor? Bis ganz genau 5 Sekunden vor 19 Uhr die Supermaxis, wie eben erwähnt. Und in der zweiten Stunde ab 19.05 Uhr, da gibt es On Tour, Konzertkalender.

ganz genau 8 Minuten 21 Sekunden die CD-Maxi-Version von Michael Jacksons Bad. Die Supermaxis auf SR1 Europawelle Saar. Zweite Platte liegt schon auf. Und da geht's um einen Titel, der im Original im Jahre 1976 schon einmal ein Riesenerfolg war. Damals insgesamt 11 Wochen in den Hitparaden in Deutschland. Und letzte Woche, am vergangenen Mittwoch, ist diese Remix-Version eingestiegen in der deutschen Verkaufshitparade auf Platz 30. Und da geht's um die neue Version von Dance Little Lady. Und das ist Tina Charles. Laufzeit leider nur 5 Minuten und 8 Sekunden.

Jawohl, jetzt hat sie's. Tina Charles, Dance Little Lady, wie gesagt, vor 11 Jahren im Original, auch mit Tina Charles, ein Riesenerfolg. Ganz oben damals in den Verkaufshitparaden. Und das hier war die Remix-Version des Jahres 87, Dance Little Lady, von 0 auf 30 eingestiegen, am letzten Mittwoch in die deutsche Verkaufshitparade. So, nach 6:30 haben wir 3 längere Maxis anzubieten. Eine mit über 8 Minuten, eine über 7 und nochmal eine fast 9 Minuten. Doch zuvor wieder eine kürzere, leider. Es geht um die neue Aufnahme der Bee Gees. You Win Again heißt sie. In Deutschland notiert auf Platz 22 zu sehen. War die Gruppe Bee Gees ja am vergangenen Samstag in der ersten Wetten-Das-Ausgabe mit Thomas Gottschalk. Ein Riesenerfolg bis jetzt und wir haben, wie gesagt, die Maxi, die nur 5 Minuten und 14 Sekunden lang ist, leider. The Bee Gees und You Win Again. Yeah.

0: S1, Europa Velizar, zurzeit liegen uns keine Meldungen über Verkehrsstörungen vor.
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0: So, drei längere Werke haben wir auf dem Plattenteller. Fangen wir gleich mit dem ersten an, jetzt ganz genau um 6:53. Da geht's um den bekannten Sirius Mix. Er war wochenlang von Mirage vertreten in der deutschen Verkaufshitparade. Ein Medley aus dem Titel Sirius, Nasty, What Have You Done For Me Lately, Keep Your Eye On Me, Diamonds, Looking For A New Love, Wishing Well und anderen. Laufzeit 8:07. Die Platte ist derzeit in der Single-Version vertreten in der deutschen Verkaufshitparade auf Position 36. Mirage, Sirius Mix, lange Version, 8:07. Es geht los.

Das war er, von vielen wieder mal gewünscht, die lange Version des Serious Mix Number 2 mit Serious Nasty, What Have You Done For Me Lately, Keep Your Eye On Me, Diamonds, Looking For New Love und Wishing Well. Mirage. Laufzeit 8 Minuten und 7 Sekunden. So, jetzt schlagen wir wieder CD-mäßig zu. Die Laufzeit 7 Minuten und 17 Sekunden. Die Platte, die wir jetzt hören, in der Single-Version vertreten, in der deutschen Verkaufshitparade auf Platz 39. In Amerika in der zweiten Woche dabei, vertreten dort auf Platz 67. Geht immer noch aufwärts. Das Neue von Mick Jagger. Laufzeit 7 Minuten und 17 Sekunden. Mick Jagger und Let's Work.

Ein Titel aus dem neuen Soloalbum von Mick Jagger, der Titel Let's Work. Das war unsere fünfte Maxi für heute Abend. Ganz genau 10,5 Minuten vor 19 Uhr. SR1 Europa Wille Saar mit dem Kraftpaket am Dienstagabend. In der ersten Stunde die Supermaxis. Ein weiteres Riesenwerk, was die Laufzeit betrifft, haben wir jetzt vorgesehen. 8 Minuten und 43 Sekunden. Und es geht weiterhin bei den Maxis heute Abend jetzt um die Position 2 der deutschen Verkaufshitparade vom letzten Mittwoch. Ein Riesendisco-Hit aus Italien. Die Dame heißt Sabrina und ihr Titel, werden alle wissen, heißt Boys. Also hier, Sabrina mit Boys, lange Version, 8 Minuten und 43 Sekunden. Boys.

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2: Soweit die Supermaxis auf SR1 Europawelle Saar, unser Kassettensendemitschnitt vom 29. September 1987. Marc Prediger war so freundlich, uns mal wieder diesen Ausschnitt mit einer Sendung von Wolfgang Hellmann zur Verfügung zu stellen. Die Sendung dauerte beim Saarländischen Rundfunk ja immer so runde 55 Minuten. 50 Minuten davon haben wir jetzt weg. Und bei Laut FM fangen die Sendungen ja immer zur vollen Stunde an. Deswegen haben wir jetzt noch runde 10 Minuten für euch und knallen einfach noch eine Maxi rein. Wir befinden uns ja im Jahr 1987 und das war natürlich das Jahr der großen Erfolge von Mel and Kim. Und hier haben wir mal für euch den Mel and Kim Megamix ausgepackt mit einer Laufzeit von 7 Minuten und 8 Sekunden. Wir hören also jetzt Showing Out Respectable FLM und That's the Way It Is im Mel and Kim Megamix aus dem Jahr 1987.

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7: Einen recht schönen guten Abend, meine Damen und Herren. Ich begrüße Sie recht herzlich zu unserem heutigen Fernsehprogramm und wünsche Ihnen einen recht guten Empfang.
0: Na logisch, immer die beste Musik hier bei Top 75, dem Chartradio. Nicht nur was für Fans der 80er und 90er Jahre, sondern auch für Leute, die diese Musik auch heute noch gerne hören. 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Sage und schreibe, 7 Alben hatten sie schon veröffentlicht. Es ging los 1973 mit Queen, dann kam Queen 2, Sheer Heart Attack, A Night at the Opera, A Day at the Races, News of the World und 78 dann Jazz. Eine Tour erfolgreicher als die andere. Die Jungs waren Weltstars. Allein der britische Staat, der gönnte ihnen ihr Glück nicht. 98% Spitzensteuersatz. Was also tun, wenn von der ganzen erwirtschafteten Kohle nur der Staat was hat? Wir müssen weg. Und zwar nach Deutschland. Da gibt's nämlich dieses Studio, das diese geile Disco-Musik gemacht hat in München. Musicland Studios. Und Giorgio Moroder hat sich gerade verpisst in die USA und ist dort zum erfolgreichsten Filmkomponisten. Gleich sein erster Film, Booms, ein Oscar. Und wer lauert da? Im Arabella-Haus, im Musicland Studio, am Mischpult schon auf die Jungs aus London? Niemand Geringeres als der Protagonist unserer neuesten Folge von
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0: Als der Protagonist

0: Da erstarrt man ja glatt in Ehrfurcht und man weiß nicht so recht, wo man anfangen soll. Naja, vielleicht mal nach seiner Schulzeit. Nach der Schule die Bundeswehr und nach seiner Bundeswehrzeit sucht Reinhold Mack einen Job und einen Sinn in seinem Leben. Er wusste, es muss etwas mit Musikproduktion zu tun haben. Er zieht Anfang der 70er Jahre nach München und produziert zunächst Fahrstuhlmusik. Ja, sowas gab's früher mal. Und dann trifft er Giorgio Moroder und gründet mit ihm zusammen die Musicland Studios, genannt die Macland Studios. Und dann purzeln sie auch schon heraus aus dem Studio und den flinken Fingern von Reinhold Mack an seinem Mischpult. Ihr habt's eben gehört, die riesengroßen Welthits.
1: Let's go!

0: Also, die Bundeswehrzeit ist rum und Reinhold Mack telefoniert die gelben Seiten in München ab, nämlich die Tonstudios, weil er einfach dort arbeiten muss. Und bei der Union, da kriegt er dann auch einen Job. Erst kocht er nur Kaffee, dann darf er aber auch ins Studio und an die Regler. Und er ist ein ganz genauer Beobachter.
1: Und ich war ziemlich motiviert, muss ich sagen. Also ich fing dann an mit meinem kleines Oktavheftchen und habe mir immer aufgeschrieben, was die Herrschaften da so machen. War natürlich wahnsinnig beeindruckt. Ein Riesenmischpult, was heute, wo eigentlich nur jeder lachen würde. Also wenn man so SSLs und sowas mit 96 Kanäle anguckt. Aber es war halt damals das Nonplusultra und da war Lautsprecher und es war laut und es war die Frage, die meine Mutter bis heute noch nicht kapiert hat, wie kannst du mit so vielen Knöpfen arbeiten, wie geht das? Und es ist eigentlich total simpel, weil jeder Kanalzug ist gleich. Und ich habe mir die Sachen halt immer so aufgeschrieben, wo stehen Mikrofone und sowas und habe mich so langsam da unentbehrlich gemacht, indem ich einfach früh kam und alles so aufgestellt habe, was gut war, wenn Streicher waren oder Bläser oder Chor oder sowas. Und die Herren Tonmeister und Toningenieure fanden das dann plötzlich ganz klasse und dann war ich plötzlich drin.
0: Intelligentes Beobachten, Aufnotieren und von den anderen lernen. So ging das ein paar Jahre, bis eines Tages mal Giorgio Moroder im Studio vorbeigeschaut hat.
1: Und dann kam Giorgio Moroder mal zu einer Mischung und fragte mich, weißt du wohl, Macki? Hat er zu mir gesagt, er ist Südtiroler, eigentlich spricht, weiß ich, 5 Sprachen und keine richtig. Er sagte, willst für mich arbeiten, ich zahle dir 3-mal so viel, wie was du hier kriegst. Aus dieser Zusammenarbeit hat sich langsam das Musicland-Studio, er hatte im 2. Keller im Arabella-Haus ein Studio klein, da war neben der Heizung, da war es 38, 40 Grad. Also wenn man Symphoniker in Unterhemden sehen wollte, da musste man dahin kommen. Dann haben wir eben das Musicland gebaut. Giorgio hatte das Geld und ich hatte keine Expertise, muss ich ehrlich sagen. Aber mit Hilfe von Akustikern und ein paar Leuten, die sich elektronisch gut auskannten, über die ersten paar Jahre haben wir auch 5-mal komplett umgebaut, alles rausgerissen, neu und sowas. Learning by doing war das halt. Und das große Glück war, dass dann eben Bands wie Deep Purple und Led Zeppelin und Rolling Stones kamen. Und da habe ich dann auch gelernt, wie das funktioniert mit der Mentalität von Engländern. Die kamen jetzt nicht, weil das so ein tolles Studio war, erstmals, später ja. Aber anfangs war die Income Tax in England so für die Großverdiener. Also John Lord zum Beispiel hat gesagt, also wenn ich Grundsteuer und Einkommensteuer zusammenrechne, liege ich bei 105%. Und das hat ja keinen Wert. Deswegen hat ein findiger Anwalt rausgefunden, wenn du ein Jahr nicht in England bist, also minus 54 Tage, dann sind alle Einkünfte aus dieser Arbeit steuerfrei. Und folglich waren sofort Studios, ob das nur Puck in Dänemark war oder Hilversum in Holland oder eben auch das Musicland, gut besucht. Deswegen hatte ich eben das wahnsinnige Glück. Ich glaube, die ersten, die ich da gut betreuen konnte, waren Deep Purple. Und das war natürlich ein gigantischer Denkeinschnitt, weil die hatten Personal Roadies und technischen Roadies und die Personals, die haben die Rolls Royce und die Bentleys erstmal von England hergefahren. Und dann wurde auch mal ab und zu aus lauter Spaß, die waren auch im Hotel, Arabella House hatte ein Hotel und zum 19. Stock, geguckt, ob man zum Beispiel einen Fernseher, einen ekelhaften beigen Ford treffen könnte und den ganzen Fernseher rauswerfen oder die großen Springbrunnen mit der Handseife in ein riesiges Schaummeer, also die ganze Straße, Platz, alles voll, einen halben Meter hoch Schaum und sowas. Man muss halt gucken, dass man irgendwie die Mentalität versteht, weil zu der Zeit war eben, also bei den Herrschaften war Money is no object. Es war halt einfach Spaß und es war völlig egal, wie lange eine Aufnahme gedauert hat oder auch nicht.
0: Ah ja, und daran hat sich bis heute ja auch nicht viel geändert. Engländer können sich nicht benehmen, fahren gerne ins Ausland und flüchten gerne vor den Steuergesetzen. Hier ist Deep Purple mit einer Aufnahme, die Reinhold Mack in München abgemischt hat, in den Musicland Studios. Stormbringer.

0: Wir sind mitten in den 70er Jahren und Reinhold Mack ackert Tag und Nacht in den Mack, in den Musicland Studios in München mit den größten Rockstars dieser Welt. Die Purple haben wir eben gehört und auch Led Zeppelin haben bei ihm aufgenommen, zum Beispiel das Album Presence.
1: Dann war eben, was sehr schlimm war, da war auch sehr viel Kokain im Spiel und die hatten ja ihren eigenen Toningenieur und ich war eigentlich ja nur der Hausel- und Studiotoningenieur, der schauen musste, dass das alles richtig geht und der andere, der hatte so viel durch die Nase, dass er verwechselt hat, dass er noch in Deutschland ist und fuhr dann auf der falschen Straßenseite und dann war er tot und dann konnte ich da weitermachen, aber deswegen gibt es auch auf der Platte, das war Presence, glaube ich, habe ich keinen Credit und sowas. Ich wollte es nicht, weil das war total makaber, in sowas mit reinzuziehen.
0: Die Gesangsparts von Jimmy Page bei dem Album Presence sind übrigens sitzend im Rollstuhl entstanden, weil er es mal wieder beim Zertrümmern einiger Instrumente übertrieben hatte. Hier sind Led Zeppelin mit Royal Orleans.

ich hatte noch das große Glück, dass ich hier mit Electric Light Orchestra gut zurechtkam. Ich habe also, glaube ich, 8 Alben mit denen gemacht. Und dann kam eben das, wo ich den Job dann total verloren habe, war Jeff Lynne sagte zu mir, du, unser Tonmeister, Front of House, also der Live-Tonmeister, dessen Frau kriegt gerade ein Kind und der kann nicht mit und er will nicht mit. Hast du Lust, das zu machen? Also habe ich gesagt, ja, wo soll es denn hingehen? Da sagt er, naja, Neuseeland, Australien, Japan, dann Skandinavien, also ganz Europa und dann ganz Nordamerika. Es dauert etwa 1,5 Jahre. Dann habe ich gesagt, na gut, das kann man ja probieren. Und deshalb hat unser zweitgeborener Sohn Felix mich auch zuerst als Onkel betitelt, weil der kannte mich überhaupt nicht, weil ich praktisch nie da war. Ingrid kam ab und zu mal irgendwo eingeflogen, aber ich war praktisch immer weg.

0: Na, da haben wir aber einen schönen ILO-Mega-Mix zusammen gebastelt. Mit den größten Hits von den Jungs rund um Jeff Linney, der Reinhold Mack mit auf die Welttournee genommen hatte. Und deswegen hat ihn seine Familie nur noch sehr selten zu sehen bekommen. Und bei einem Gig in Los Angeles traf Reinhold Mack natürlich seinen alten Kumpel Giorgio Moroder. Und der hat zu ihm gesagt: Hey, da warten in München Jungs auf dich. Alles, was die anfassen, das wird zu Gold. Du solltest heimfahren.
1: Ich sagte, ja, was passieren? Er sagte, na, wir kommen gerade von Japan. Und wir müssen noch 2 Wochen wegen irgendeinem Steuersachen-Dings da außerhalb von England bleiben. Es könnte sein, dass die Jungs vielleicht, wenn sie dann auch da sind, irgendwas machen wollen. Dann habe ich gesagt, ja, du stell einfach mal ganz normal da Schlagzeug, da ein Bass, da Gitarre und Klavier haben wir eh da und ich baue das so auf. Und die Weile, wenn ich das gemacht habe, sonst war keiner da, dann plötzlich großes Tohuwabohu, Tür geht auf und runter kommt Freddie Mercury. Und ich dachte mir, ja, mein Gott, er war super freundlich. Und gleich, was machst du denn hier und warum? Und ich habe gesagt, ja, ich habe gedacht, ich sollte euch dabei ein bisschen unter die Arme greifen. Und er sagte, naja, eigentlich nicht, aber ich habe gehört, ihr habt ja so wunderbare Biergärten. Und warum gehen wir nicht dahin? Also gut, ich sagte, ja, kann ich euch zeigen, zum chinesischen Turm runter. Und zwar, glaube ich, Mai oder sowas. Und zwar schön. Und man muss sich vorstellen, ich habe einen Herrn, der mich unterhakt, der ein Hawaii-Hemd anhat, passende Hawaii-Shorts und Ballerinas. Und da guckt man dann schon mal links und rechts, kennt jemand mich oder so. Und damals war das ja noch nicht so ganz so offen. Es wäre auch ganz gut gegangen, wäre nicht hinter mir ein Fahrer, ein Bodyguard, ein Garderobier und nochmal 6 Leute, die dann im Zug hinterher, und die Bodyguards waren natürlich riesengroß, die waren alle so an die 2 Meter und es war halt super auffällig. Aber gut, es ging gut, wir haben Bier getrunken und dann wieder zurück ins Studio und dann kamen eben Roger und John Deacon und Freddy sagte dann, ich habe da eine Idee, hatte ich im Hotel und wenn ihr Lust habt, dann können wir da mal schnell durchgehen, vielleicht bringt es ja was. Es ist witzig und das ist lustig und ich glaube, das könnte was werden. Und wir müssen auf alle Fälle sehr schnell machen, bevor Brian kommt, sonst macht er uns wieder alles kaputt. Dann sage ich zu Freddy, kannst du ja anhören, ich habe es aufgenommen. Dann sagt er, wie aufgenommen? Wir haben ja noch nicht mal Sounds eingestellt oder sowas. Dann habe ich gesagt, na, das habe ich ja gemacht, das ist ja mein Job. Dann habe ich gesagt, ja, ist es schlimm, wenn du die 3 Minuten nimmst oder 4, dir das anhörst? Was habt ihr bei Roy gemacht, also Roy Thomas Baker? Dann sagt er, Roy, Darling, Roy couldn't mix a cake. Ich sage, naja, so schlimm wird es nicht gewesen sein. Dann macht jetzt auch alles selber und dann hören wir uns das einmal an und dann bin ich zufrieden, dann könnt ihr sagen, das ist scheiße oder was immer. Und dann war anhören, this is good, this is really good, it sounds fabulous. Quick, let's finish it before Brian comes. Das Ding war eine Nummer 1, schlagartig.
0: Und zum ersten Mal landen sie in den Vereinigten Staaten auf der 1. Mit a crazy little thing called love.

0: Ja, solche Typen und Typinnen wie in dem Video zu I Want to Break Free, die hat Freddie Mercury garantiert in München auch ab und zu am Gärtnerplatz getroffen. Maggie Thatcher hat dann zu Beginn der 80er Jahre die Hochsteuerpolitik abgeschafft, um die Leute wieder ins Land zu holen. Aber Freddie Mercury und Queen blieben Deutschland und vor allem Reinhold, Mack und München treu. Sie produzierten noch weitere Alben in Deutschland, weil sie einfach mit der akustischen, musikalischen und vor allem mit der menschlichen, ich sag jetzt mal, Qualität so hoch zufrieden waren. Es blieb bis zu seinem Lebensende eine sehr tiefe, innige Freundschaft.
1: Wir haben uns eigentlich sehr gut verstanden. Das war eigentlich eine richtige Freundschaft und das ist ein totales Trauerspiel, dass der so jämmerlich eingegangen ist. Er war auch so unfasslich fürsorglich. Also er dann zum Schluss konnte man gerade noch mal telefonieren, aber ich bin auch öfter dann noch zu ihm nach Hause und dann war immer, ja, seine Mutter ist da oder er ist einkaufen oder sonst irgendwas, aber der war nur im Bett. Und hat einfach nicht mehr zugelassen, dass wir ihn in diesem Stadium sehen. Freddy war das Beste, was mir im ganzen Leben passiert ist, kann man gar nicht anders sagen. Also, ob das jetzt Zufall oder Gott gewollt, es ist passiert und besser geht's einfach nicht. 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
1: Du hörst Top 75, das Chart Radio, der Sender hier bei Laut FM mit den ganzen geilen alten Hitparaden aus früheren, besseren Musikzeiten. Laut.fm/Top 75. Ja, und selbst noch nach seinem Ableben hat er uns alle auf die Tanzfläche gezogen. Freddie Mercury aus seinem Soloalbum, was er natürlich auch bei Reinhold Mack produziert hat. Bad Guy heißt es, und das war die Maxi von Living on My Own.
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1: Ihr hört Top 75, unsere Sendereihe mit den Musikproduzenten. Wir fragen hier immer, wie haben sie es gemacht? Heute fragen wir es Reinhold Mack. Kurz bevor Dieter Bohlen so richtig losgelegt hat, war er eigentlich das Maß aller Dinge in den deutschen Tonstudios. Reinhold Mack. Und die Jungs rund um Wolfgang Niedecken in der Kölsche Formation Bob waren in einer kleinen Krise. Es gab Stress mit dem Drummer und auch so ein bisschen Probleme mit dem Stammtonstudio in Hennef an der Sieg. Aber sie waren natürlich total erfolgsverwöhnt. Afjetaut 1980, Für Ustischnicke im Jahr darauf mit dem Riesenhit Verdammt lang her, dann Kristallnach auf Von drinnen not Russe 1982 und 84 dann Zwischen Salz, Gebäck und Bier. Auch da wieder Riesenhits drauf, zum Beispiel Drei Wünsche frei. Alle Bab-Alben waren bis dato auf der 1 und 1985 sollte also ein neues her. Im Herbst geht man im Studio und im Frühjahr 86 veröffentlicht man das Album Aalmänner Aalglatt. Reinhold Mack an den Mischern und alle Single-Auskopplungen, natürlich deutsche Chart-Hits. Time is Cash, Time is Money, Endlich allein oder diesen hier, Bunte Trümmer.

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1: Mein Namensvetter Wolfgang Niedecken und seine Jungs rund um die Formation BAP mit Bunte Trümmer aus dem Album Aalmänner Aalglatt 1986. Ja, und der Apfel, der fällt ja bekanntlich nicht weit vom Sturm. Sind wir echt schon durch? Ist die Stunde schon rum? What? Noch 5 Minuten. Ich muss mich sputen. Das war's aus dem Studio am Staden in Saarbrücken. Wolfgang Kranz sagt von ganzem Herzen merci beaucoup mal wieder fürs Zuhören. Hier nächste Woche geht's übrigens um Mike Batt. In unserer Reihe hier mit den Musikproduzenten. Und ja, der Apfel, der fällt nicht weit weg vom Stamm. Auch der Sohn von Reinhold Mack, der gute Freddy. Ja, er heißt tatsächlich Freddy, denn schließlich ist Freddie Mercury sein Patenonkel gewesen. Und auch er hat seine Band. Sie heißt Liquid Meat und natürlich lässt sich der Daddy das nicht nehmen, die Alben des Sohnemanns abzumischen. Hier sind sie mit einem Auszug aus ihrem Album Beat the Meatles. Ja, das heißt wirklich so. Ciao.

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2: 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Ja, damit sage ich hallo. Willkommen zur Übersicht der 100 aktuellen Singles in Deutschland. Ich habe gerade mal so überschlagen. 6 Titel haben es heute geschafft, erstmalig in die Top 100 einzusteigen. Und relativ viele, 1, 2, 3, 4, 5 Titel sind, glaube ich, wieder drin. Dazwischen dann natürlich immer Aufsteiger und die Nummer 1, sei es nun die alte oder die neue. Ganz hinten sieht es wie folgt aus auf der 100, Carl Keaton, I Remember. Übrigens für alle, die es interessiert, er musste ganz schön Sturz in Kauf nehmen, nämlich am letzten Montag noch 46, es ging mit ihm maßlos runter. Auf 99 Erasure, Love to Hate You und 98 Zucchero, Senza una Donna. Einsteiger Nummer 1 auf 97, Belinda Carlisle, Live Your Life, Be Free.

Eins, live your life, be free, Belinda Carlisle. Die 97 war das. Auf 96 De La Soul Saturdays. 95 Kenny Thomas, Thinking About Your Love. Und 94 Julian Dawson, How Can I Sleep Without You. Neuzugang Nummer 2 auf 93. In den Staaten schon ein Hit, jetzt auch bei uns in der Top 100. Mariah Carey und Emotions.

Einsteiger Nummer 2 auf 93, Mariah Carey war das und Emotions. Sailor und La Cumbia auf 92. Die Instant Family, Night and Day auf 91. Und Roxette, Fading Like a Flower auf 90. Neuensteiger Nummer 3. Von 0 auf 89, die Pet Shop Boys und DJ Culture.

Neuzugang Nummer 3 auf 89, DJ Culture und die Pet Shop Boys. Auf 88, Bobby Brown Goes Down, Frank Zappa. 87, Sonja, Only Fools. Fall in Love, vermutlich. Und es geht um den Einsteiger Nummer 4. Von 0 auf 86, die River Boys und Flying Horses.

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Also das muss ich zurücknehmen, es ist noch nicht vorbei. Ah, noch knappe anderthalb Stunden. Paul Young war das, die 85, neu dabei. Bleiben wir beim Thema Träumen. Roy Black, ich träume mich zu dir auf 84. 73, Rod Stewart, The Motown Song. 82, Claudia Jung, Schmetterlinge. Und Wiedersehen macht Freude auf 81, wieder in der Top 100. Also Re-Entry, Soul Kitchen, Sweet Soul Music.

Sweet Soul Music. Neu dabei, nee, wieder dabei auf 81 Soul Kitchen. Auf 80 Looking for the Summer, Chris Rea. 79 Near Wild Heaven, R.E.M. 78 Paula Abdul, Rush Rush. 77 Broken Arrow, Rod Stewart. 76 Wonderful World, Zucchero. 75 Driver Seat, Sniffin' the Tears. 74 Time, Love and Tenderness, Michael Bolton. Und wieder in der Top 100 in dieser Woche. Auf 73 Thomas Anders, Can't Give You Anything.

0: Can't give you anything, Thomas Anders. 73, ne? Auf 72, Los Manolos, All My Loving. Und auf 71, die Avalon-Beraterin Juliane Werding.
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Zeit nach Avalon zu gehen. Wieder dabei auf 71 Juliane Werding. Auf 70 Pur und Lena. Und auf 69 Glass Tiger, My Town. Huey Lewis and the News, It Hit Me Like a Hammer. Gestiegen von 80 auf 68.

It Hit Me Like a Hammer, Huey Lewis auf 68. 67, Santa Catarina, Andrea Jürgens. 66, The Last to Know, Johnny Hates Jazz. 65, Frag Niemals, Marianne Rosenberg. 64, It Ain't Over Till It's Over, Lenny Kravitz. Und von 70 auf 63 gestiegen, Bonnie Raitt, Something to Talk About.

Bonnie Wright, something to talk about, die 63. Auf 62, Tom Astor, ich bin kein Dichter. Auf 61, heute Nacht, Jule Nigel Band. Auf 60, Part of Me, Part of You, Glenn Frey. 59, Level 42, guaranteed. Und das hier ist Julian Lennon, Saltwater, die 58.

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1: Mit dem zweiten Teil am Mikrofon folgt Malotholz. Der zweite Teil beginnt mit der 57, Valeries Garten, sanfte Gefühle. 56, Mature, Cold Cold Heart. 55, Nicole, ein leises Lied. 54, Emigrant, Every Heartbeat. 53, Jason Donovan, Happy Together. 52, Everybody Gets a Second Chance, Mike and the Mechanics. 51, The Real Love, Bob Seger. 50, I Wanna Sex You Up, Color Me Bad. 49, Cher, The Shoop Shoop Song. 48, Mark Cohn, Walkin' in Memphis. 47, CNC Music Factory, Things That Make You Go Hmm. 46, Bump the Bass, Winter in July. Und von 68 auf 45 gestiegen, Joe Cocker Night Calls.

0: Joe Cocker und Night Calls, die 45. Auf 44 Learning to Fly, Tom Petty and the Heartbreakers. 43 There's Nothing Like This, Omar. 42 Udo Lindenberg, Club der Millionäre. 41 Peter Maffay, Ich will bei dir sein. 40 Jesus Loves You, Bow Down Mister. 39 Color Me Bad, All for Love. 38 Die Prinzen, Gabi und Klaus. 1 die mitgerechnet haben und zugehört haben, haben erfahren, dass ich von 6 Einsteigern sprach. 5 haben wir gespielt und somit kommt er hier.
1: Der Top-Einsteiger der Woche
0: befindet sich in diesem Fall auf 37 und es handelt sich um Lisa Stansfield und Change.

Top-Einsteiger in dieser Woche auf 37, Lisa Stansfield, Change. 36, Metallica, Enter Sandman. 35, Love and Understanding, Chair. 34, Guns N' Roses, Don't Cry. 33, R.E.M., Shiny Happy People. 32, Incognito, Always There. 31, Do the Limbo Dance, David Hasselhoff. 30, Ten Sharp, You. Und von 37 auf 29 gestiegen, Martika, Love They Will.

Vertigo, Love, Thy Will Be Done. Die 29. Auf 28 Extreme All Men Words. 27 Tina Turner, Nutbush City Limits. 26 Bailame, die Gypsy Kings. So, jetzt mal zwei Titel nacheinander. Wieder dabei auf 25 die Twin Peaks Falling. Und anschließend von 30 auf 24 gestiegen Prince Cream. Los geht's mit den Twin Peaks.

Das war nacheinander die Position 25 und 24. Auf 25 Twin Peaks Falling und auf 24 Prince mit Cream.

23 OMD Pandora's Box. 22 Summertime DJ Jesse Jeff. 21 Dire Straits Calling Elvis. 20 Prince Get Off. 19 Roxette The Big L. Und auf 18 P. Werner Kribbeln im Bauch. Auf 17 Guns N' Roses You Could Be Mine. Und es geht um einen weiteren Wiedereinsteiger. Diesmal ganz kurze Geschichte von 0 auf 16. Bryan Adams. Ja, kann ja nur sein. Can't stop this thing we started. Und bevor wir ihn starten, gibt es natürlich wieder unseren Service für die Autofahrer, denn es war soeben 19 Uhr und 29. SA1 zur Europawelle sah die Verkehrslage A6 Mannheim Richtung Saarbrücken, Sperrung der Abfahrt Homburg wegen Bauarbeiten.

Can't Stop the Thing We Started, Bryan Adams. Wieder dabei auf 16. Von 20 auf 15 gefallen, LA Style, James Brown is Dead. Und von 51 hoch auf 14, Simply Red, Something Got Me Started.

0: Die 14 in dieser Woche Simply Red on Something Got Me Started. Auf 13 Blue System Déjà Vu. Auf 12 Scorpions Wind of Change. Auf 11 Achim Reichel Aloha Heya He.
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0: Ja, und da ist einiges passiert in der Top 10. Bis auf 2 Titel sind alle in Bewegung geraten. 2, wie wir eben gehört haben, sind rausgeflogen. Und ja, Kölzer, schauen wir mal. Von 7 auf 10 gefallen, das ganze Leben ist ein Quiz, Harpe Kerkeling. Von 11 auf 9 gestiegen, Now That We Found Love, Heavy D and the Boys. Und absolut reingebrettert, nämlich von 27 auf 8, Marky Mark, Good Vibration.

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Von 4 auf 6 gefallen, Matthias Reim. Ich habe mich so auf dich gefreut. Und von 3 auf 5 gefallen, ich bin der Martin Dieter Krebs. Von 10 auf 4 gestiegen. Let's Talk About Sex, Salt and Pepper kommt gleich. Anschließend dann PM Dawn, Set Adrift on Memory Bliss. Von 6 auf 3 gestiegen.

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Unverändert auf zwei geht Janai Bacardi Feeling. Somit ist es auch kein Geheimnis mehr, dass die 1 immer noch von Bryan Adams kommt. Everything I do it for you. Das war sie dann wieder, die Top 100 im Kraftpaket am Montagabend von SA1 Europa Belisar. 6 Titel neu dabei, 6 Wiedereinsteiger. Am Mikrofon war Volkmar Lotholz.

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1: Am Mikrofon Volkmar Lotholz. Und ich darf Sie recht herzlich begrüßen, auch im Namen des Programmdirektors. Zu unserer Übersichtssendung, nicht? Die Sendung für die Hörer, die sich fragen, Donnerwetter, was war denn in der letzten Woche nun so eigentlich an Musik aktuell und interessant? Welche Titel wurden gekauft von den Hörern? Und welche Titel wurden den Hörern vorgespielt? Denn aus diesen beiden Faktoren setzt sich die Top 100 zusammen. Das Ganze wird wie immer ermittelt von Media Control in Bad Baden im Auftrag des Bundesverband Phono. Vielleicht kann ich ja so ein bisschen Neugierde erwecken. Ich habe gerade mal nachgezählt. 11 Titel sind heute erstmalig in der Top 100. 2 waren schon mal drin, haben sich kurze Zeit verabschiedet, sind wieder drin. Ja, und dann füllen wir das Ganze auf mit Aufsteigern. Schlusslich der Top 100 in dieser Woche, Belinda Carlisle, Live Your Life, Be Free. Ja. Gut. Und da kommt auch schon der erste Einsteiger. Von 0 auf 99, Queen, The Show Must Go On.

Nee, die Platte hängt nicht. Das hört gleich auf. Das hört wirklich gleich auf. Neuen Schlager Nummer 1 auf 99, Queen, The Show Must Go On. Und gleich kommt der nächste auf 98, Army of Lovers Crucified.

Army of Lovers Crucified, Neuzugang Nummer 2 auf 98. 97 REM Near Wild Heaven. 96 CNC Music Factory Things That Make You Go Und Neuensteiger Nummer 3 auf 95, Crazy For You Incognito.

0: Incognito Crazy for You, Neuzugang Nummer 3 auf 95. Auf 94 Frank Zappa, Bobby Brown Goes Down. Moni hat geweint, das werden nur viele sagen, ist sehr tragisch, macht den einen oder anderen betroffen, aber ist zugleich auch die neue Single von den Black Fizz. Und neu auf 93.
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Neuzugang Nummer 4 war das. Die Blackfish Moni hat geweint. Kommt auch den Flippers ein bisschen nahe. Aber ist ja nicht schlecht. Vielleicht hat irgendjemand von den Flippers da mitgemacht, ne? Gut, auf 92 Paula Abdul Rush Rush. Auf 91 Sonja Only Fools. Und unsere Neuerscheinung Nummer 5 in der Top 100 kommt von Chesney Hawks, Secrets of the Heart. Die 90, neu.

auf 90 Chesney Hawks Secrets of the Heart. Es wird 18 Uhr und 32 Minuten. SH1 Europawelle sah keine Meldungen über Verkehrsstörungen.

Das hier ist CD Top 100. Jeden Montag im Kraftpaket ab 18.10 Uhr. Auf 89 Bump the Bass, Winter in July. Die 88 kommt von Kenny Thomas, Thinking About Your Love. Und somit bin ich beim neuen Schlager Nummer 6. Von 0 auf 87, Genesis und No Son of Mine.

Mike Rutherford, Tony Banks und Phil Collins alias Genesis neu in der Top 100 in dieser Woche von 0 auf 87, No Son of Mine. Jetzt kommen zwei Wiedereinsteigerinnen. Auf 86 wieder dabei Paula Abdul, The Promise of a New Day. Und auf 85 kommt dann anschließend Stevie Nicks, Sometimes It's a Bitch.

Zwei Wiedereinsteiger waren das. Auf 86 Paula Abdul, The Promise of a New Day. Und auf 85 Stevie Nicks, Sometimes It's a Bitch. Auf 84 Thomas Anders, Can't Give You Anything. Es folgen die Einsteiger 7 und 8. Die 83 kommt von Phil Carmen, Borderline Down, neue Single. Viele werden sich erinnern an Way to L.A., On My Way to L.A. Und dann anschließend wieder ein deutscher Titel auf 82, Neues von der ersten allgemeinen Verunsicherung, Jambo.

9 Schenker Nummer 7 und 8 waren das. Auf 83 willkommen Borderline Down und auf 82 die erste allgemeine Versicherung Jumbo. Die 81 kommt von Paul Young, Don't Dream It's Over. Auf 80 Cher, The Shoop Shoop Song. 79 Zucchero, Wonderful World. 78 Mariah Carey, Emotions. 77 Jule Neigel Band, Heute Nacht. 76 Andrea Jürgens, Santa Catarina. 75 Ich bin kein Dichter, ich auch nicht, Tom Astor. 74 Change, Lisa Stansfield. 73 Sanfte Gefühle, Valeries Garten. 72 Julia Werding, Avalon. 71 Rod Stewart, Broken Arrow. 70 Los Manolos, All My Loving. Das hier ist ein Aufsteiger bis zu den Nachrichten von 86 auf 69 River Boys.

0: SA1, Europawelle Saar, keine Meldungen über Verkehrsstörungen.
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0: Sag zweimal auf eine Null, mehr oder weniger kommt es auch nicht mehr drauf an, aber es ist schon die Top 100. Ermittelt von Mediakontrolle in Baden-Baden im Auftrag des Bundesverband Phono. Die Flying Horses, nee. Ja, oder auch so kann man es auch sehen, von den River Boys waren die 69 vor den Nachrichten. Auf 68 pur Lena. Und die 67 kommt von Lenny Kravitz. It ain't over till it's over. Neuensteiger Nummer 9 ist auf 66 zu finden. Kathy Dennis, Too Many Waltz.

Kathy Dennis, Too Many Walls, Neunsteiger Nummer 9 auf 66. Die 65 steht für Bonnie Raitt und Something to Talk About. Und es hat schon eine ganze Zeit gedauert, wie ich finde, bis sie mit ihrem neuen Titel in die Top 100 gekommen sind. Jetzt haben sie es geschafft und auf 64 einsteigen ist ja auch nicht von schlechten Eltern. 10. Neuansteiger, The Rembrandts und Save Me.

D63, Mark Cohn, Walkin' in Memphis. 62, Tom Petty and the Heartbreakers, Learning to Fly. 61, Ein leises Lied, Nicole. 60, Mature, Cold Cold Heart. Und auf 59, Julian Lennon und Saltwater. 58, Glenn Frey, Part of Me, Part of You. 57, The Last to Know, Johnny Hates Jazz. 56, Amy Grant, Every Heartbeat. Und 56, wollte ich sagen. Und 55, Jason Donovan, Happy Together. Von 69 auf 54 gestiegen, Glass Tiger, My Town.

Glass Tiger, My Town, von 69 gestiegen auf die 54. 53, Level 42, Guaranteed. 52, Bob Seger, The Real Love. 51, Mike and the Mechanics, Everybody Gets a Second Chance. Auf 50, Omar, There's Nothing Like This. Und 49, Jesus Loves You, Bow Down Mister. 48, Peter Maffay, Ich Will Bei Dir Sein. Stelle ich fest, wir sind schon stark in der oberen Hälfte der Top 100 und haben immer noch nicht den Top-Einsteiger. Also wer es noch nicht weiß, kann mit einem Ding rechnen, das da ziemlich reingeknallt hat. Jetzt ist aber erstmal aufgestiegen, von 65 auf 47. Marianne Rosenberg, warum ist sie aufgestiegen? Frage niemals, so heißt ihr Titel.

Frage niemals. Marianne Rosenberg, die 47. 46 Udo Lindenberg, Club der Millionäre. Metallica und Enter Sandman auf 45. R.E.M., Shiny Happy People, die 44. 43, David Hasselhoff, Do the Limbo Dance. 42, Cher, Love and Understanding. 41, die Prinzen, Gabi und Klaus. Auf 40, Night Calls mit Joe Cocker. Auf 39, Roy Black, Ich träume mich zu dir. Und auf 38, wieder in der Top 100 in dieser Woche, BG, The Prince of Rap, Give Me the Music. Und das handelt sich ja alles um 6-Minuten-Variation. Und da kann ich gleich sagen, also kann ich nicht ausspielen, nicht? Ich will ja heute Abend noch was anderes spielen. Aber hier erstmal reichlich die 38, BG and The Prince of Rap.

In der letzten Woche noch unter den ersten dreien, heute auf 37. Color Me Bad, All For Love. Von 89 hoch auf die 36, die Pet Shop Boys und DJ Culture.

von 89 auf 36, Pet Shop Boys DJ Culture. Auf 35 Guns N' Roses Don't Cry, 34 Always There Incognito und 33 More Than Words Extreme. Von 75 auf 32 gestiegen, ein Oldie, Sniffin' the Tears und Driver's Seat.

0: Driver Seat mit Sniffen Matthias, die 32. Ja. 31 kommt von den Gypsy Kings bei Lame. 30 GJ Jesse Jeff Summertime. 29 Love by Will Be Done Martika. 28 Nutbush City Limits Tina Turner. 27 Prince mit Cream. 26 Pandora's Box OMD. 25 Ten Sharp You. 24 Calling Elvis Dire Straits. 23 Twin Peaks Fallin. Und die 22 Prince und Get Off.
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0: Na, habe ich zu viel versprochen? Von 0 auf 21, U2 The Fly.

Top-Einsteiger in der Top 100 von 0 auf 21. The Fly und U2 waren das. Auch nicht von schlechten Eltern unsere Position 20 am vergangenen Montag noch auf 99. Also auch ein Riesenschuss nach oben. Erasure, Love to Hate You.

0: Love to Hate You, Erasure, von 99 auf 20 gestiegen. Guns N' Roses, You Could Be Mine, die 19. Auf 18 Blue System, Déjà Vu. Die 17, P. Werner, Kribbeln im Bauch. Die 16, Roxette, The Big L. 15, Bryan Adams, Can't Stop the Thing We Started. 14, Simply Red, Something Got Me Started. 13, Heavy D and the Boys, Now That We Found Love. Achim Reichel mit Aloha Heyae auf 12. Und die 11 kommt von den Scorpions, Wind of Change.
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0: Unverändert auf 10, Harpe Kerkeling, Das ganze Leben ist ein Quiz. Und von 15 hinein in die Top 10 auf 9, L.A. Style und James Brown is Dead.

James Brown is dead. Von 6 auf 8, Matthias Reim, ich hab mich so auf dich gefreut. Von 5 auf 7, Dieter Krebs, ich bin der Martin. Von 7 auf 6, die Scorpions sent me an angel. Von 8 auf 5, Marky Mark and the Fun, Good Vibrations. Von 3 auf 4, PM Dawn, Set Adrift on Memory Bliss. Von 2 auf 3, Kate Yanai, Bacardi Feeling. Von 4 auf 2, Let's Talk About Sex, Salt and Pepper. Und immer noch auf 1, Bryan Adams, Everything I Do for You.

Die 1 in Deutschland. Bryan Adams, Everything I do it for you. Das war sie dann mal wieder, die Top 100 im Kraftpaket. Im Anschluss Pop nach 8 mit Wilfried Eckel. Am Mikrofon verabschiedet sich Volkmar Lotholz.

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2: A61 Köln Richtung Koblenz zwischen Niederzissen und Mendig, einstreifige Verkehrsführung wegen Bauarbeiten, 5 Kilometer Stau. A5 Basel Richtung Karlsruhe zwischen Appenweier und Achern, Unfall, 2 Kilometer Stau. A6 Heilbronn Richtung Mannheim zwischen Sinsheim und Wiesloch-Rauenberg, Unfall, 3 Kilometer Stau. A81 Stuttgart Richtung Heilbronn zwischen dem Dreieck Leonberg und Stuttgart-Feuerbach, Baustelle, 3 Kilometer stockender Verkehr. Im weiteren Verlauf zwischen Ludwigsburg Süd und Ludwigsburg Nord, Unfall, 2 Kilometer Stau. Noch ein Hinweis, heute Abend finden landesweit Martinsumzüge statt. Bitte fahren Sie vorsichtig an diese Umzüge heran. Es nehmen hauptsächlich Kinder im Kindergartenalter teil, bei denen nicht mit einem verkehrsgerechten Verhalten gerechnet werden darf.
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4: Ja, gebt es mir. Die heißen 100 kommen hier aus Deutschland. 18:11 Uhr ist es, eine halbe geben wir noch dazu. Hallo alle zusammen zum Kraftpaket der letzten 2 Stunden. Und da wie jeden Montag die Top 100. Zu empfangen auf der Mittelwelle 1422 kHz und im UKW-Bereich auf 88.0, 94.2 via Satellit und über Kabel. Natürlich haben wir den Top-Einsteiger für euch und alles andere auch, was von Interesse ist. Oder auch weniger Interesse, aber werden spielen für die Statistiker, sodass alles seine Richtigkeit hat. Das Ganze natürlich wieder ermittelt von Media Control im Auftrag vom Bundesverband Forum. Die 100 heute in den heißen 100 ist Paula Abdul, Rush, Rush. Rush machen wir auch weiter mit der 99. Von 0 auf die 99 gegangen. Da muss man unbedingt hin, einmal wenigstens. Vielleicht sogar zusammen mit Aha. Macht aber auch alleine Spaß. Wir sind Aha, ihre neue Single von Moll auf die 100, auf die 99 gegangen. Move to Memphis.

Move to Memphis von, aha, von 0 auf die 99 gegangen in den heißesten 100 von Deutschland. Von 0 auf die 98 gegangen ist R.E.M. mit The One I Love.

I Can't Stop, und das war West Ham, von 0 auf die 96 gegangen in der Top 100. Die 95 Things That Make You Go, von CNC Music Factory. Und die 94 Winter in July von Bomb the Bass. Los Manolos, All My Loving auf der 93. Und die 92 The Promise of a New Day von Paula Abdul. Die 91 heißt Bow Down Mister von Jesus Loves You. Und von 98 auf die 90 ging's für Army of Lovers. Hier sind sie mit Crucified.

Crucified von Army of Lovers auf der 90. Die 89 Secrets of the Heart von Chesney Hawks und Jumbo von der ersten allgemeinen Verunsicherung ist die 88. Ihr erinnert euch an Write and Win? Dann schreibt mal schön. Der ersten allgemeinen Verunsicherung. Die 87 ist auch wieder neu dabei. Von 0 auf die 87. Rosella, Everybody's Free.

0: 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Eben gerade haben wir noch gehört die 87 Everybody's Free von Rosella. Und das hier, das ist die 86, von 0 auf die 86 gegangen. Always look on the bright side of life. Und das ist Monty Python.
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1: 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Monty Python. Und das war die 86 in den Top 100 hier in Deutschland. 18 Uhr und 37 Minuten ist jetzt 7 Minuten nach halb 7. Nach der 86 kommt die 85. Die habe ich hier. You know, Karl Marx is out. Aber wer in ist, eventuell sogar mega in, ist Richard Marx. Neuer Titel von ihm, neu dabei. Von 0 auf die 85 gegangen. Keep coming back.

Erinnert mich wahnsinnig an You're No Good in der Version von Linda Ronstadt. Richard Marx war das Keep Coming Back neu in der Top 100 auf der 85. Die 84 There's Nothing Like This von Omar und die Sonja mit Only Fools ist auf der 83 zu finden. Die 82, aua, da ging's auch rapide abwärts. It Ain't Over Till It's Over von Lenny Kravitz und die 81 heißt Can't Give You Anything But My Love. Kann dir alles, ich kann dir gar nichts geben außer meiner Liebe. Und das ist Thomas Anders. Gibt's auch eine riesen spanische Version auf der CD. Und heute habe ich einen Remix von diesem Can't Give You Anything But My Love von Thomas Anders ausgepackt. Werden wir eventuell morgen Abend an den Pop mal 8 reinhören, wenn wir Zeit haben dazu. Von 100 auf die 80 gegangen ist Belinda Carlisle. Live Your Life, Be Free.

Live Your Life, Be Free. Und das war Belinda Carlisle auf der 80. Die 79 Save Me von The Rembrandts und The Shoop Shoop Song in der Version von Cher ist auf der 78 in dieser Woche. Die 77 Flying Horses von The River Boys und die Jule Nigel Band mit heute Nacht auf der 76. Die 75 heißt Broken Arrow von Rod Stewart und Valerie's Garten mit sanfter Gefühl ist auf der 74. Von 0 auf die 73 gegangen ist Color Me Bad. Hier ist neues oder bislang letztes von Color Me Bad. I Adore Me A More, die neue 73 in der Top 100.

Von 0 auf die 73 gegangen, Call Me Bad, I Adore Me More. Die 72 heißt Lena von Pur. Und von 81 auf die 71 geklettert ist Paul Young. Paul Young und Don't Dream, It's Over.

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1: 89 auf die 71 gegangen, Don't Dream It's Over von Paul Young. Die 70 heißt Walking in Memphis von Mark Cohn. Die einen wollen unbedingt nach Memphis, hatten wir ja Move to Memphis und jetzt Walking in Memphis. Right on! Mark Cohn auf der 70. Die 69, ganz schön abgestürzt, Marianne Rosenberg, Frage niemals. Und die 68 heißt The Last to Know von Johnny Hates Jazz. Und wenn das jetzt das Letzte ist, was wir wissen sollten, dann ist die 67 Ich bin kein Dichter von Tom Astor. Und von 83 auf die 66 gegangen ist Borderline Down. Also die Grenze entlang von Phil Carman.

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1: Ja, ja, weiter.
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1: Genau, Junge, you got it, du hast es. Ich glaube, wenn wir noch 6 Wochen üben, jede Woche einmal oder zweimal, dann können wir dich vom Sender nehmen. Nee, 19.06 Uhr ist es. Hallo zur zweiten Stunde der Top 100 der deutschen Verkaufshitparade, ermittelt von Media Control Baden-Baden im Auftrage vom Bundesverband Phono.

0: Stehen geblieben waren wir bei Borderline Down von Phil Carmen. Von 83 auf die 66 geklettert in der Top 100. Ein bisschen runter ging's, von wegen nach oben. Learning to Fly, Tom Petty and the Heartbreakers auf der 65. Too Many Walls von Kathy Dennis ist auf der 64 in dieser Woche. Und immerhin 9 Punkte nach oben ging es für Juliane Werding. 72 auf die 63 geklettert, Avalon. Bei der nächsten Aufnahme weiß ich eigentlich gar nicht, was ich da richtig zu sagen soll. Normalerweise heißt es ja, it's the singer, not the song. Aber eigentlich ist es beides bei dieser Aufnahme. Und trotzdem war sie im ersten Anlauf kein Erfolg. Diane Warren und Desmond Child haben dieses Stückchen geschrieben. Robin Beck hat es interpretiert. Und da war es kein großer Erfolg, wie gesagt, Save Up All Your Tears. Und jetzt ist es neu auf den Markt gekommen von Cher. Von 0 auf die 62 gegangen, Cher, Save Up All Your Tears.
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0: Genau. Das ist er nämlich, unser Top-Einsteiger der Woche. Von 0 auf die 62 gegangen. Ich muss, wie gesagt, gestehen, mir gefällt die Version von Robin Beck ein Vielfaches besser als die von Cher. Aber hier, das ist der Hit. Save Up All Your Tears von Cher, von 0 auf die 62 gegangen.

Ich glaube, ich würde es nochmal versuchen mit der anderen Version von Robin Beck, wenn ich etwas zu sagen hätte in der Plattenfirma, wo das damals aufgenommen worden bzw. vertrieben worden ist. Die 61 Cold Cold Heart von Midgeo und Julian Lennon mit Saltwater auf der 60. Die 59 heißt Part of Me, Part of You von Glenn Frey und Glass Tiger mit My Town auf der 58. Von 65 auf die 57 nach oben ging's für Bonnie Raitt und Something to Talk About.

Well, that was right. Bonnie Wright. Something to talk about. Die 57 in der Top 100, präsentiert von SA1 Europa Welle Saar. Ermittelt von Media Control im Auftrag vom Bundesverband Forum. Die 56 heißt Every Heartbeat von Amy Grant. Und Level 42 mit Guaranteed ist auf der 55 zu finden. Wir bleiben bei den Damen im Showgeschäft, wenn auch ein anderes Genre. 61 war die Position der letzten Woche, 54 ist es in dieser. Wir bleiben im Saarland. Hier ist Nicole, ein leises Lied.

0: ganz leise weiter. Das war Nicole auf der 54. Ein leises Lied.
1: Die 53 heißt Happy Together von Jason Donovan und Bob Seger ist mit The Real Love auf der 52 zu finden. Die 51 auch stehen geblieben. Everybody Gets Second Chance von Mike and the Mechanics. Und R.E.M. mit Shiny Happy People ist abgestürzt auf die 50. Die 49, Enter Sandman von Metallica. Habe ich mal gemacht bei meinem Computer und habe Sandman geentert. Alles, was er mir gesagt hat, ist File Not Found. Peter Maffay ist auf der 48 stehen geblieben. Letzter großer Erfolg für Peter Maffay, Ich will bei dir sein. Großer Erfolg für Peter Maffay.

Bei SA1 Europa Wille Saar selbstverständlich. Auf der 48 stehen geblieben, Peter Maffay, ich will bei dir sein. Arm in Arm bis auf den Zement geflogen, du hast die Nase voll. So ähnlich geht der Text jedenfalls. Hm? Vielleicht habe ich mich auch getäuscht. Die 47 Club der Millionäre von Udo Lindenberg und Call Me Bad mit All for Love auf der 46 zu finden in dieser Woche. Auf der 45 Do the Limbo Dance von David Hasselhoff. Ich kenne jemanden, der stinksauer auf Mariah Carey, weil sie zum dritten Mal nicht in seine Sendung gekommen ist. Da wäre ich aber auch stinkig bis zum Blut. Von 78 allerdings auf die 44 in der Top 100 geklettert, ist Mariah Carey mit ihrer neuen Aufnahme. Ist Mariah Carey und Emotions.

Die Top 75. Wäre es noch vor 3 Jahren gewesen. Mittlerweile heißt es Top 100. Und ist nach wie vor präsentiert von Media Control, Baden-Baden, im Bundesverband Deutscher Phono. Eben gerade haben wir die neue 44 gehört, Mariah Carey Emotions. Die 43 heißt Night Calls von Joe Cocker. Und die 42 Love and Understanding von Cher. Die 41 More Than Words von Extreme und Incognito mit Always There auf der 40 zu finden. Die 39 Ich träume mich zu dir von Roy Black. Guns N' Roses Don't Cry auf der 38 und von 41 auf die 37 nach oben gegangen. Ich glaube, jetzt habe ich den totalen Stuss erzählt. Von 41 auf die 37 nach oben gegangen. Das stimmt. Das sind die Prinzen. Gabi und Klaus.

Gabi und Klaus waren das von den Prinzen auf der 37. Die 36, Give Me the Music von BG, The Prince of Rap and the Gypsy Kings mit Bailame auf der 35. Die 34, Driver's Seat von Sniff and the Tears and Dire Straits mit Colin Elvis auf der 33. Die 32, Nutbush City Limits von Tina Turner und Orchestral Maneuvers in the Dark auf der 31 mit Pandora's Box. Die 30, Cream von Prince. Und von 87 auf die 29 nach oben ging's für Genesis, der Aufsteiger der Woche. Hier sind Genesis, No Son of Mine.

Genesis, du bist kein Sohn von mir. You're no son of mine. Die 29. Die 28 heißt Summertime von DJ Jazzy Jeff und die 27 Get Up von Prince. Martika, Love Thy Will Be Done auf der 26 und die 25 You von Ten Sharp. Love to Hate You von Erasure ist auf der 24 zu finden und von 74 auf die 23 nach oben ging's für Lisa Stansfield. Hier ist Lisa. Atme mal tief durch.

Die neue 23 in der Top 100, präsentiert von SR1 Europawelle, sah Change von Lisa Stansfield. Déjà-vu von Blue System ist auf der 22 zu finden und die 21 Falling von Twin Peaks. Die 20 The Fly von U2. Es lohnt sich nicht, das ist nur irgendein Krach, aber ansonsten, naja. Und von 36 auf die 19 gegangen, die pure Langeweile. So heißt es frei übersetzt: DJ Culture von The Pet Shop Boys.

Von 36 auf die 19 nach oben gegangen ging's für The Pet Shop Boys und DJ Culture. Die 18 Kribbeln im Bauch von P. Werner und Guns N' Roses mit You Could Be Mine auf der 17. Die 16 Wind of Change von The Scorpions und The Big Girl von Roxette ist auf der 15 zu finden. Die 14 Can't Stop This Thing We Started von Bryan Adams. Und Heavy D and the Boys mit Now That We Found Love auf der 13 stehen geblieben. Das ganze Leben ist ein Quiz von Harpe Kerkeling auf der 12. Und von 14 auf die 11 ging's für Simply Red. Something Got Me Started.

0: Simply Red, something got me started.
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0: Genau, und auf der 10 Aloha, Heya, Hey von Achim Reichert. Die 9, ich hab mich so auf dich gefreut von Matthias Reim und Dieter Krebs und Gundula mit Ich bin der Martin auf der 8. Die 7, James Brown is Dead von LA Style und The Scorpions mit Send Me an Angel auf der 6. Die 5, Set Adrift on Memory Bliss von PM Dawn und Kate Yanai mit Bacardi Feeling auf der 4. Von 5 auf die 3 geklettert ist Marky Mark und Good Vibrations.

0: Und 5 auf die 3 geklettert ist Marky Mark
1: in The Funky Bunch.
0: Die 2 heißt Let's Talk About Sex von Salt and Pepper und die 1 ist auch stehen geblieben. Brian Adams, Everything I Do It For You. Das war die Top 100. Tschüss von Wilfried Eckel.

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1: Jawohl, damit herzlich willkommen zur Top 100 der deutschen Verkaufshitparade. Heute mal wieder eine interessante Ausgabe, nämlich die vom 18. November 91. Und nachher, nach der Position 54, übernimmt kein geringerer als Wilfried Eckel, das heißt, wenn er Zeit hat.
2: Ja, ich habe ja Zeit.
1: Okay, dann kann ja nichts mehr schief gehen. Top 100, die deutsche Verkaufshitparade, ermittelt übrigens von Media Control in Baden-Baden. Das Ganze hier bei Top 75, dem Chart Radio.
2: Bei wo?
1: 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Und los geht's, auf der 100 heute Thomas Anders mit Can't Give You Anything. Promise of a New Day von Paula Abdul auf der 99. Und bei der Position 98 finden wir den ersten Neuzugang für heute. Was für eine Zusammenarbeit, die Toten Hosen und Ronald Bix. Und das ist kein geringerer als einer dieser Posträuber. 1963 ja, erbeuteten sie über 60 Millionen Euro bei dem legendären Postraub. Hier ist der Titel Carnival in Rio, Punk Wars, neu dabei auf der 98.
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Neuansteiger Nummer 1 auf der Position 98. Die Toten Hosen und Ronald Bix mit dem Titel Karneval in Rio. Die weiteren Positionen: Zucchero und Eric Clapton auf der 97 mit Wonderful World. Los Malolos mit All My Loving, die Position 96, dieses Beatles-Cover. The River Boys mit Flying Horses auf der 95 und Omar, There's Nothing Like This auf der 94. Bevor wir zum nächsten Neueinsteiger kommen, hier ein Aufsteiger. Rapid Eye Movement sind aufgestiegen, genau, kurz REM. Von der 98 rauf auf die 93 mit The One I Love.

Tja, da klang sie wirklich noch etwas anders als in den späteren Jahren. Aufsteiger von der 98 auf die 93 REM mit The One I Love. Das Projekt von Boy George, nämlich Jesus Loves You auf Position 92 mit Bow Down Mister. Und hier ist der zweite Neueinsteiger von 0 auf die 91, das Projekt von Fatboy Slim, Heath Beats International. Und hier ist der Titel The Sun Doesn't Shine.

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1: Das war der Neuzugang 2 für heute.
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1: Das war der Neuzugang 2 für heute. Von 0 auf 91 Beats International. Der Titel The Sun Doesn't Shine. Rod Stewart und Broken Arrow auf der 90. Hier ist der erste Wiedereinsteiger für heute. Da haben wir heute übrigens zwei Stück. Eingestiegen von 0 auf die 89. Incognito und Crazy For You wieder dabei.

Das war wirklich cooler Acid Jazz. Ja, so nennt man diese Stilrichtung. Vertreter sind zum Beispiel Incognito. Wiedereinsteiger in der Top 100 von 0 erneut dabei auf 89. Crazy for You. Und wir haben gerade eben einfach mal die Maxi-Version reingehauen. Auf der 88 die Rembrandts mit Save Me. Jule Nigel Band mit Heut Nacht auf der 87. Cher mit dem Schub Schub Song die Position 86. Und hier ist der zweite und letzte Wiedereinsteiger für heute von 0 auf die 85. Tja, dies hier ist die Top 100, Ausgabedatum 18. November 91. Und da lebt er noch, Freddie Mercury. Und deshalb von 0 auf 85 Queen, The Show Must Go On. Allerdings eine Woche später bei der Top 100, da war er leider schon tot. Also hier, Queen, The Show Must Go On.

The Show Must Go On von Queen, Wiedereinsteiger von 0 erneut dabei auf Position 85. Ich bin kein Dichter, kein Poet von Tom Astor auf der 84. Live Your Life, Be Free von Belinda Carlisle auf der 83. Part of Me, Part of You von Glenn Frey, die 82. Color Me Bad mit I Adore Mia Moore auf der 81. Jetzt folgen zwei Superbands am Stück. Zunächst die Position 80, ein Aufsteiger. Letzte Woche noch die 99, heute rauf auf die 80. Aha mit Move to Memphis. Und sofort dann hinten dran unser Neuzugang 3. Übrigens, heute haben wir 6 Neuzugänge. Neuzugang 3 von 0 auf die 79. Roxette mit Spending My Time. Aber zunächst Aha.

Neuansteiger Nummer 3 von 0 auf die 79, Roxette mit Spending My Time und zuvor die 80, der Aufsteiger von Aha, I Call Your Name. Gar nicht wahr. Move to Memphis. Habe ich vorhin auch schon I Call Your Name gesagt? Ich hoffe nicht. Also, um das klarzustellen, Move to Memphis war der Titel, der an diesem 18. November 91 aufstieg. I Call Your Name war, glaube ich, zu Beginn des Jahres 91 in den Charts. Die weiteren Positionen. 78, das Cover Don't Dream It's Over von Paul Young. Walking in Memphis, schon wieder geht's nach Memphis mit Mark Cohn auf der 77. Avalon von Juliane Werding, die Position 76. Callie Me Bad mit All for Love auf der 75. Marianne Rosenberg mit Frage Niemals auf der 74. Und hier ist nun Neuzugang 4 für heute, von 0 auf die 73. Ja, es spielt überhaupt keine Rolle, ob du weiß oder schwarz bist. So könnte man es auch heute noch absolut unterstreichen. Leider ist es nicht so. Von 0 auf die 73 neu eingestiegen Michael Jackson und Black or White.

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Das war der Neuzugang 3 für heute, der King of Pop himself. Michael Jackson und Black or White von 0 auf die 73. Nicole mit ein leises Lied, Position 72 und hier ist die 71, ein Aufsteiger. Chesney Hawks mit dem Titel Secrets of the Heart.

Nick Kershaw schrieb ihm ja den Song The One and Only auf den Leib und damit schaffte er den Durchbruch. Und das war eine der Nachfolgesingles von damals. Chesney Hawks, das war die Position 71, kommend von der 89, der Titel Secrets of the Heart. Save Up All Your Tears von Cher, das ist die Position 70. Coverversion übrigens des Originals stammt von Robin Beck. Und hier ist die Position 69, ebenfalls ein Aufsteiger. Von der 85 aufgestiegen Richard Marx und Keep Coming Back.

Ein Mann, der vorwiegend mit Schmusehits Erfolge feiern konnte. Richard Marx mit dem Titel Keep Coming Back, Aufsteiger in der Top 100 von der 85 auf die 69. Kathy Dennis auf der Position 68 mit Too Many Walls. Tja, leider gibt's auch heute noch zu viele Mauern. Learning to Fly mit Tom Petty and the Heartbreakers, die Position 67. Happy Together von Jason Donovan, die 66. Und Every Heartbeat von Amy Grant, Position 65. Saltwater von Julian Lennon, Position 64. Und Phil Carmen mit Borderline Down, die Position 63. Und hier ist nun der fünfte Neueinsteiger für heute, von 0 auf die 62. Das Soul-Projekt um die Produzenten Abraham Lin und Norbert Kreuzer. Und sie nannten sich NSYNC, übrigens der Gesang kam von Terry Dean. 0 auf 62, Neuzugang 5, hier ist Just a Little Bit.

And Sonic on Just a Little Bit, Neuzugang 5, die 62. Hier ist gleich die 61. Aufsteiger, kommend von der 68, Johnny Hates Jazz mit The Last to Know.

0: von der 68 auf die 61, Johnny Hates Jazz mit dem Titel The Last to Know. Ihr hört die Top 100, Ausgabedatum 18. November 91. Und gleich ist es soweit, gleich übernimmt, Wilfried Eckel höchstpersönlich die Top 100, denn er hat sie damals moderiert im Kraftpaket. Warum auch immer, aber die bisherigen Positionen waren nicht vorhanden auf der Kassette. Wahrscheinlich musste ich mal wieder ins Fußballtraining. Aber dann kam ich abgehetzt nach Hause, hab mich beeilt, auf die Aufnahmetaste gedrückt und das Ganze hört ihr dann gleich ab der Position 54. Also Moment, 54, das bedeutet, einige Positionen muss ich jetzt doch noch verlesen. Zum Beispiel die 60, Mature mit Cold Cold Heart. Bonnie Raitt mit Something to Talk About, die 59. Valeris Garten, Sanfte Gefühle, Position 58. Ich will bei dir sein, von Peter Maffay auf der 57. Passen doch irgendwie gut zusammen, die beiden Titel, ne? Valeris Garten und Maffay. Level 42 mit Guaranteed auf der 56. Das ist da wohl garantiert bei den zwei. Und Udo Lindenberg mit Club der Millionäre auf der Position 55.
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0: Genauso ist es, der folgt jetzt auf der Position 54. Aber zuvor noch ein kleiner Service, denn wir haben noch etwas Zeit, deshalb hier noch einmal alle Neuzugänge, die heute dabei waren. Ja. Und Wilfried kann keinen mehr spielen dann. Also alle Neuzugänge sind jetzt abgearbeitet. Neuzugang 1, Position 98, die Toten Hosen und Ronald Bix mit Karneval in Rio. Neuzugang 2 war die 91, Beats International mit The Sun Doesn't Shine. Neuzugang 3 auf der 79, Roxette mit Spending My Time. Neuzugang 4, der King of Pop gibt sich die Ehre, Michael Jackson und Black or White von 0 auf 73. Neuzugang 5 in Sonic mit Just a Little Bit, die 62. Und hier ist nun der Top-Einsteiger der Woche. Tja, ein großer Künstler gibt sich die Ehre. Hier ist Udo Jürgens von 0 auf die 54 mit dem Titel Na und? Viel Spaß danach mit Wilfried.

Udo Jürgens, na und? Klingt gar nicht mal übel. Na und? Von 0 auf die 54 gegangen. Die 58 in der letzten Woche ist die 53 in dieser Woche. Glass Tiger, My Town.

Das war doch mal wieder was Feines von Glass Tiger, die 53 My Town, die 52 The Real Love von Bob Seger und Mike and the Mechanics mit Everybody Gets a Second Chance auf der 51, die 50 Always There von Incognito und R.E.M. mit Shiny Happy People auf der 49, die 48 Enter Sandman von Metallica und David Hasselhoff mit Do the Limbo Dance auf der 47. Die 46 More Than Words von Extreme und The Gypsy Kings mit Baila May auf der 45. Die 44 Love and Understanding von Cher und Rye Black mit Ich träume mich zu dir auf der 43 in der Top 100 von SR1 Europa Wille Saar. Give Me the Music von BG The Prince of Rap auf der 42 und die 41 Night Calls von Joe Cocker. Die 40 Emotions von Mariah Carey und die Prinzen mit Gabi und Klaus auf der 39. Aufwärts ging's und das ganz gewaltig von 88 auf die 38. Die erste allgemeine Verunsicherung, ihr erinnert euch an Right and Win, dann schreibt mal schön an die erste allgemeine Verunsicherung. Zwischendurch lassen wir sie erstmal singen. Hier sind sie auf der 38 mit Jumbo. 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

0: Ja, das war Jumbo von der ersten allgemeinen Verunsicherung auf der 38. Die 37 Don't Cry von Guns N' Roses und die 36 Summertime von DJ Jazzy Jeff. Orchestral Maneuvers in the Dark mit Pandora's Box auf der 35 und die 34 heißt Driver's Seat von Smith and the Tears. Dire Straits mit Colin Elvis auf der 33 und die 32 auch stehen geblieben. Nutbush City Limits von Tina Turner, eine schreckliche Fassung, die da in die Hitparaden gegangen ist. Martika 31, Love, Thy Will Be Done. Die, und Ten Sharp mit You auf der 30. Die 29, Cream von Prince und die 28 heißt Get Off, auch von Prince. Aufwärts ging's. Von 86 auf die 27 pfeifen wir drauf. Monty Python, always look on the bright side of life.
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Die 26 heißt Déjà-vu von Blue System und die 25 Fallen von Twin Peaks. Erasure, Love to Hate You auf der 24 und die 23 Kribbeln im Bauch von P. Werner. Guns N' Roses, You Could Be Mine auf der 22 und die 21 The Big L von Roxette. Pet Shop Boys, DJ Culture auf der 20, 19 war es die letzte Woche, und von 23 auf die 19 gegangen, Lisa Stansfield. Wir holen Tiefluft und singen Change.

Lisa Stansfield und Change auf der 19 in der Top 100 von SR1 Europawelle Saar. Die 18 heißt Wind of Change von The Scorpions und Heavy D and the Boys mit Now That We Found Love ist auf der 17 zu finden. Die 16 Can't Stop the Thing We Started von Bryan Adams und Achim Reichel mit Aloha Heya Hey auf der 15. Bin gespannt, wann Kuddel Daddel du zuschlägt. Die 14, ich hab mich so auf dich gefreut von Matthias Reim und Harpe Kerkeling mit Das ganze Leben ist ein Quiz auf der 13. Die 12 heißt Ich bin der Martin, ne? Dieter Krebs und Gundula. Haufen Deutsche hier, finde ich toll. Simply Red mit Something's Got Me Started auf der 11. Festhalten. Von 90 auf die 10 gehopst. Nee, gesprungen. Geschossen. Army of Lovers, dieses Trio aus Schweden, das mit Crucified so zugeschlagen hat, von 90 auf die 10.

Das war Crucified und das war die neue Nummer 10 in der Top 100 von SR1 Europawelle Saar. Die 9 heißt Set Adrift und Memory Bliss von PM Dawn und LA Style und James Brown is Dead auf der 8. Gibt ja mittlerweile was anderes, das heißt James Brown is Still Alive. Bin gespannt, wann das denn hier nach Deutschland kommt. Kate Yanai mit Bacardi Feeling ist auf der 7 zu finden. Und noch ein ziemlicher Aufsteiger, denn für diese Formation ging es von 20 auf die 6. Ich begreife es nicht, denn die Nummer ist wirklich schwach und zu laut. Und wir hören jetzt 4,5 Minuten zu. Hier ist U2 und The Fly von 20 auf die 6.

Das waren U2 und The Fly auf der 6 in der Top 100 von SR1 Europa Velizar. The Scorpions auf der 5 mit Send Me an Angel und von 29 auf die 4 ging's für Genesis. No Son of Mine, hier ist Genesis.

0: Von 29 auf die 4 gesprungen, No Son of Mine von Genesis. Die 3 heißt Good Vibrations von Marky Mark and the Funky Bunch.
1: Attention, attention!
0: Auf der 2. Bryan Adams, Everything I do it for you. Von 1 zurückgefallen auf die 2. Und das heißt? Genau, wir haben eine neue Nummer 1. Und zwar von 2 auf die 1 geklettert, Salt and Pepper. Sie heißen Salz und Pfeffer, weil sie zu dritt sind. Das ist eine Logik, ne? Salt and Pepper, let's talk about sex. Let's talk it right now over.
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0: 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Und das waren Salt and Pepper hier in der Top 100 von SR1 Europawelle Saar. Und zwei auf die 1 geklettert. Und damit haben wir eine neue Nummer 1. Bin gespannt, ob sie auch so statisch sein wird wie Bryan Adams. Ich sag mal was. Nämlich Tschüsschen. Bis morgen Abend zu Pop nach 8. Und da wir schon gerade von Pop nach 8 sprechen, gleich nach den Nachrichten geht es weiter mit Pop nach 8. Für alle, die noch nicht die Gelegenheit hatten, ihn heute zu hören, Tommy Schminke. Und er wird von seinen Autopannen erzählen. Stimmt doch, nicht, Tommy? Meine Platten heißt das Ganze. Nicht, oder?
1: Jo.
0: Heißt es nicht so? Ich dachte, es heißt...
2: Mach dich hier gleich platt.
0: Gut, dann mach du mich mal platt. In 25 Sekunden gibt es neue Nachrichten. Wobei das nur in Anführungsstrichen zu sehen ist. Tschüsschen vom Wilfried Eckel.

0: Und jetzt reisen wir wieder zurück mit unserer bei Top 75 Radio eingebauten Zeitmaschine. 366 Monate geht es zurück zum 9. Dezember des Jahres 1991. Das war ein ziemlich wegweisender Montag, denn da begann der EG-Gipfel in Maastricht, bei dem der Weg vorgezeigt wurde von John Major, von François Mitterrand und auch von Helmut Kohl und anderen für die Integration der osteuropäischen Staaten in die damals noch EG, heute EU, und auch die Einführung einer gemeinsamen Währung wurde in Maastricht beschlossen am 9. Dezember 1991. Und 11 Jahre später war es dann soweit. Ja, in der EU mahlen die Mühlen bekanntlich langsam, aber am 1. Januar des Jahres 2002 hielten viele Europäer den lang ersehnten Euro endlich in der Hand. Und wer hat sie präsentiert? Die Top 100 Singlecharts vom 9. Dezember 1991 auf SR1 Europawelle sah niemand Geringeres als unser Freund Wilfried Eckel. Und unser anderer Freund, Marc Prediger, hat nur die Zappalot, hat nur die Hälfte auf Kassette archiviert. Ab Platz 45 sind also Wilfried und Marc dran und vorher habe ich die Ehre. Und ich begrüße ganz, ganz herzlich hier aus dem Studio am Staden in Saarbrücken. Mein Name ist Wolfgang Kranz und jetzt geht's los mit den Top 100 vom 9. Dezember 1991.
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0: Ja, ist es possibel, wenn Marc fleißig so weitermacht, dann nähern wir uns der 60. Ausgabe der Top 100. Wow, Wahnsinn. Aber jetzt sind wir erstmal mit der Ausgabe vom 9. Dezember 91 vertraut. Das ist unsere schon 57. Ausgabe der Top 100, wie sie damals auf SR1 der Europawelle sah im Kraftpaket gelaufen sind. Wie schon gesagt, Teil 2 übernimmt nachher der gute Wilfried und bis dahin bin ich zur Stelle. Ein herzliches Servus nochmal aus dem Studio am Staden in Saarbrücken vom Wolfgang Kranz.

8 Neueinsteiger gibt es zu vermelden diese Woche. 3 Re-Entries gesellen sich noch dazu. Den ersten gibt es schon gleich auf der 98 zu hören. Zuerst haben wir aber noch die 100 abzuarbeiten. Da finden wir Paul Young mit Don't Dream It's Over und Jason Donovan mit Happy Together auf der 99. Wie versprochen, erster Re-Entry von 0 wieder reingekommen auf die 98. Tom Astor mit seinem größten Hit. Ich bin kein Dichter. Kein Poet.

Ja, diesen Song musste ich damals im Radio recht häufig spielen, denn er ist sehr häufig gewünscht worden. Ist ja auch wirklich ein sehr schönes Liebeslied von Tom Astor, wieder in die deutschen Charts eingestiegen am 9. Dezember 91. Tom Astor mit Ich bin kein Dichter, kein Poet.

Ach, unser schönes Bongolia, ist es nicht immer wieder schön. Die 97 jetzt, Beats International mit The Sun Doesn't Shine und David Hasselhoff mit seinem Do the Limbo Dance auf der 96. Ganz schön runter ging's für Lenny. Lenny Kravitz mit Stand By My Woman von 66 runter auf die 95.

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Im Jahre 2598 nach Christus kam es zur wohl größten interplanetaren Kollision zweier Planeten. Die Wucht der Explosion erschütterte das gesamte Sonnensystem. Starke Energiefelder verursachten die Kernschmelze fast aller Reaktoren unserer Erde. Auf der nördlichen Hemisphäre entstand ein Gebiet, das Überlebende die schwarze Zone nannten. Menschliches Leben schien hier unmöglich. 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Fernab von jeglicher Zivilisation entstand jedoch schon wenig später eine neue, seltsame Lebensform. Diese Lebewesen konnten sich so tarnen, dass kein menschliches Auge, kein Radar oder gar elektronische Messgeräte sie entdecken konnten. Was man allerdings registrierte, war eine unglaubliche Steigerung des magnetischen Feldes um das Gebiet. Außerdem konnte man sich nicht erklären, warum Satelliten und Raketentürme aus dem All immer wieder in das Zentrum der Zone stürzten. 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

0: Rakete im Zentrum der Zone, die wohl aus den Weltraumtrümmern gebaut worden war. Gleichzeitig beobachtete man, dass tausende Menschen aus den nicht kontaminierten Gebieten einem Sternmarsch gleich in die schwarze Zone liefen und offensichtlich in der riesigen Rakete verschwanden. 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August des Jahres 2645 und brachte wenigstens einen Teil der Menschheit ins Paradies. 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
1: Ja, was wollten uns die Jungs von LDC mit diesem apokalyptischen Machwerk wohl sagen? Wir werden es nie erfahren. Von 0 auf die 94 gegangen, die schwarze Zone von LDC. Oh my share, auf der 90 Love and Understanding und die 89 noch eine Göttin, Marianne Rosenberg mit Frage Niemals. Ach schade, einer ihrer richtig coolen Songs. Wenn sie aufgestiegen wäre, könnten wir ihn spielen oder können wir auch mal einen Absteiger spielen? Ja, das machen wir. Ist ja schließlich unsere Sendung, ist unser Sender. Wir machen hier, was wir wollen. Von der 78 runter auf die 89, Marianne Rosenberg mit Frage Niemals.
2: Hey, auf welchem Knopf liegt denn jetzt die Musik? Wolle, auf welchem Knopf? Ah, hier.

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2: Na, da kommen doch Freude und Laune auf der 89, Marian Rosenzwerg mit Frage Niemals. Auf der 88, Dieter mit Déjà-vu in seiner Formation Blue System. Und auf der 87, Avalon von Juliane Werding. Und auf der 86, Ladies and Gentlemen, da steigt der Hit des Jahres in die deutschen Charts. Am 9. Dezember 1991, den kompletten Frühling über, wird die Platte auf der 1 verharren, insgesamt 13 Wochen auf der 1 alleine und bis in den Hochsommer 92 in den Charts bleiben. Eine deutsche Produktion von Komponist Klaus Doldinger im Original. Und wer hat's verbrochen? Der Christensen. Einsteiger Nummer 2 von 0 auf 86 diese Woche, U96 mit Das Boot.
3: Techno.

Der ewige Dauerbrenner, das Boot auch in Österreich, in der Schweiz und in Norwegen belegte das Lied ebenfalls Platz 1. Zudem erreichte die Single die Top 10 unter anderem in den Niederlanden und in Schweden. In den deutschen Singlecharts des Jahres 92 dann belegte dieses Lied Platz 3. Wer hat da noch verkauft? Ah ja, okay. It's My Life und Rhythm is a Dancer. Die 85 jetzt, Tina Turner mit ihrem Remake von Nutbush City Limits, und die 84 ging 10 Plätze hoch und deswegen zu Recht jetzt in unserem CD-Player. Die Formation ABC mit Sag's doch. 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

ABC mit Sayed, die 84. Weiter geht's im Text. Wir müssen uns sputen, denn hier brutzelt gerade noch nebenher ein Pfannkuchen und der darf auf keinen Fall anbrennen. Also schnell weiter mit den nächsten Positionen. Die 83, die Gypsy Kings mit Bailame. Glenfrey mit Part of Me, Part of You. Die 82 und die 81 kommt von R.E.M. und heißt The One That I Love. Der nächste Neueinsteiger hat es auf die Runde 80 geschafft. Eine schöne Soul-Ballade von und mit Kylie Minogue und Keith Washington. Ja, die beiden haben den Titel If You Were With Me Now auch selbst geschrieben. Produziert wurde das Ganze dann in den Stock Aitken Waterman Studios. Von 0 auf die 80. Die Australierin Kylie Minogue und der Amerikaner Keith Washington mit If You Were With Me Now.

0: Für General Hospital hat Keith Washington unter anderem Filmmusik komponiert und eingesungen. Und hier auch das Duett mit Kylie Minogue, was richtig schön nach Weihnachten klingt. Kein Wunder, wir schreiben schließlich den 9. Dezember 1991 und beschäftigen uns mit den deutschen Singlecharts der damaligen Woche. Weiter jetzt mit den nächsten Positionen. Auf der 79 finden wir die Formation Extreme mit More Than Words und Mark Cohn mit seinem Ghost Train auf der 78. Die Flippers mit Mona Lisa auf der 77 und noch ein deutscher Schlager von Roy Black, wahrscheinlich einer seiner letzten. Ich träume mich zu dir auf der 76. Pandora's Box von OMD auf der 75 und auf der 74 finden wir N-Sonic mit Just a Little Bit. Und hier der nächste Neuzugang für diese Woche von 0 auf die 73, Bonnie Tyler mit einer Komposition von Howard Houston. Und wer verbirgt sich dahinter? Natürlich niemand Geringeres als Dieter Bohlen. Bitter Blue, so die Komposition. Und Bonnie, wie war das denn so, die Zusammenarbeit mit Dieter?
1: I had a lot of success with Dieter in the early 90s. Some of the time he called himself Howard Houston. Bitter Blue is written by Howard Houston. But you know, it was a big smash hit record, you know. But if Dieter said he wrote it, maybe it wouldn't have been, you know. But it was great working with him. And in the 90s the music was different, you know. And here he had that feel, you know. And I had good times with him. And then I moved on again.

So klingt es also, wenn der Komponist aus Tötensen sich eine Waliserin ins Studio einlädt. Bitterblue, Neuzugang Nummer 4 von 0 auf die 73. Bonnie Tyler, die 72 kommt von Stefan Wagershausen. Der Titel heißt Ricky und Rosie und Amy Grant mit Every Heartbeat auf der 71. Und hier ist Neuzugang Nummer 5 für diese Woche. Salt and Pepper mit You Showed Me.

0: Muss man aber auch in Stimmung sein für diese Nummer You Showed Me von Salt-N-Pepa, unser Neuzugang Nummer 5 für diese Woche.
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0: Das würde ich aber auch sagen. Die 69 kommt von der 77, ein paar Plätze hoch, also für Kathy Dennis mit Too Many Walls und Chesney Hawkes mit Secrets of the Heart auf der 68. Und jetzt kommen zwei Neueinsteiger. Auf der 66 Kenny Thomas mit Best of You und gleich zuvor auf der 67 neu dabei Garland Jeffries mit Hail, Hail, Rock'n'Roll.

Garlin Jeffries haben wir gehört und gerade eben Kenny Thomas. Ja, er hatte doch dann Beginn der 90er Jahre in England und in Deutschland so den ein oder anderen Charterfolg. Und mit dieser Scheibe hier, mit Best of You, da schrammt er knapp an den deutschen Top 10 vorbei. Denn unser Neuzugang Nummer 7 von 0 auf die 66, Best of You, wird es bis auf die 11 schaffen und damit die Top 10 in Deutschland knapp verpassen. So, jetzt aber weiter im Text. Ihr seid eingeschaltet bei Top 75, dem Chart Radio, und wir machen heute eine Reise zurück ins Jahr 91, und zwar zum 2. Advent, zum 9. Dezember, um genau zu sein. Auf der 65 damals Peter Maffay mit Ich will bei dir sein und auf der 64 Richard Marx mit Keep Coming Back. Die nächsten Aufsteiger finden wir auf der 63, hoch von der 75. Like a Snake der Titel und die Formation ist der Pfauenpalast. Peacock Palace auf der 73.

Aus der Berliner Underground-Szene haben sie sich herausgebildet und vorher haben sie richtig schöne Flower-Power-Musik gemacht. Peacock Palace waren das. Mich haben sie so ein bisschen an die Rainbirds erinnert. Okay, das waren Aufsteiger von der 75 hoch auf die 63. Auf der 62 ging es runter für Udo mit Club der Millionäre und die 61 wird gehalten von Extreme mit Wholehearted. Und hier ist der nächste Aufsteiger von 85 ganze Plätze hoch auf die Runde 60. Sir Cliff Richard mit Scarlet Ribbons.

ganz schön fett aufgestiegen, von der 85 hoch auf die 60. Cliff Richard mit Scarlet Ribbons. Ja, klingt ziemlich weihnachtlich, aber ist ja auch schließlich der 9. Dezember 1991. Den größten Aufsteiger der Woche, den Top-Aufsteiger, den überlasse ich aber Wilfried Eckel etwas später in dieser Sendung. Erstmal die nächsten Positionen. Ah, Sie sind auch wieder da. Schönen guten Tag. Fünf Plätze ging's runter für die Saarländerin Nicole mit Ein leises Lied, diese Woche auf der 59. Und zwei Plätze hoch auf die 58 für Tom Petty and the Heartbreakers mit Into the Great Wide Open. Oh my share! Mit Save Up All Your Tears auf der 57 und die 56, da finden wir die Engländer Level 42 mit Guarantee. Die 55, Borderline Down, toller Song von Phil Carmen und Glass Tiger mit My Town auf der 54. Yeah. 27 Plätze, sage und schreibe, ging es für den deutschen Cliff Richard hoch. Udo Jürgens hat ja immer so gesellschaftskritische Titel gehabt und das hier, das war einer davon. In den Top 100 vom 9. Dezember 1991 hoch. Von der 80 auf die 53 Udo Jürgens mit Na und.

Fett aufgestiegen, von der 80 hoch auf die 53. Udo Jürgens, na und? Und Bob Seger and the Silver Bullet Band mit The Real Love auf der 52. Und 6 Plätze ging's hoch für diesen Titel hier, von der 57 hoch auf die 51. Mike and the Mechanics mit Everybody Gets a Second Chance.

0: Sechs Plätze ging's hoch für diese Nummer. Von 57 hoch auf die 51. Everybody Gets a Second Chance von Mike and the Mechanics. Der Formation rund um den charismatischen ehemaligen Genesis-Gitarristen Mike Rutherford. Und wer hat bei diesem Titel mitkomponiert? Niemand Geringeres als Bang Bang. B.A. Robertson. Genau der.
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0: Du hörst Top 75, das Chartradio hier im Internet, und wir sind bei der runden 50 angelangt. Da finden wir BG and the Prince of Rap mit Give Me the Music, und auf der 49, da finden wir zum ersten Mal die Dire Straits für heute mit Calling Elvis. Aber auch auf der 48, da sind sie, die Dire Straits, wieder dabei auf der 48 mit Heavy Fuel.

wieder dabei und unser Re-Entry auf der 48, die Dire Straits mit Heavy Fuel. Gleich übergebe ich mich an den Wilfried Eckel und Marc schaut auch mal noch kurz rein in der zweiten Stunde hier in den Top 100 vom 9. Dezember 1991. Vorher gibt es noch zwei Positionchen und eine Platte von mir. Von der 49 2 hoch auf die 47, DJ Jazzy Jeff and the Fresh Prince mit Summertime und die Toten Hosen und Ronald Briggs auf der 46 mit Carnival in Rio. Und hier ist der nächste Re-Entry von 0 auf die 45, Sail Away von Hans Hartz.

0: 19:28 Uhr, Sail Away von Hans Hartz. Immer wenn ich ihn höre, kriege ich einen fürchterlichen Durst. Ich weiß auch nicht, woran das liegt. Yeah, von 0 auf die 45 zurückgegangen in die Top 100 ist er mit dieser Aufnahme. Die 44, I Adore Me More von Color Me Bad. Und die 43 heißt Get Off und kommt von Prince.
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0: Den haben wir hier von 0 auf die 42 gegangen. 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PM Dawn, Paper Doll.

0: Marc? Marc?
1: Ja, ist gut, ist gut. Muss ich jetzt einspringen? Okay, also Kollege Wolfgang Kranz ist jetzt kurz mal austreten und dann müssen wir mit dieser Stimme hier jetzt einspringen. Aber okay, es geht nicht anders, ja? Das war Paper Doll von PM Dawn, immer noch besser als Rubber Doll, ja? Das wäre ja auch zu schweinzig und das müsste man irgendwie zensieren. Das war der Neuansteiger auf Position 42, PM Dawn. So, wie lange braucht überhaupt der Wolle jetzt im Bad? Ist das überhaupt dann eine Sequenz nur oder ist dann Wilfried wieder da? Wir lassen uns mal überraschen, was hier bei der Top 100 noch passiert. Es passiert zum Beispiel die 41, die kommt von Joe Cocker, Night Calls, und die 40 unverändert Mariah Carey mit Emotions. Move to Memphis mit Aha auf der 39 und Heavy D and the Boys mit Now That We Found Love. Das ist die 38. Pierre Werner mit Kribbeln im Bauch auf der 37 und hier ist eine Aufsteigerin. Von der 51 rauf auf die 36, Tina Turner mit Way of the World. Und ich verabschiede mich schon wieder. Wer macht danach weiter? Ihr hört's gleich. Hier ist Tina. Hey.

World, die 36 in der Top 100, präsentiert von SA1 Europa Velazar. Die 35 Driver Seat von Sniffin' the Tears und Guns N' Roses mit Don't Cry finden wir in dieser Woche auf der 34. Die 33 Jumbo von der ersten allgemeinen Verunsicherung. Martika, Love, Thy Will Be Done auf der 32 stehen geblieben und die 31 heißt Fallen kommt von Twin Peaks in dieser Version. Roxette, The Big L auf der 30 und den 29 You Could Be Mine von Guns N' Roses. Achim Reichel, Aloha, Hey, Hey auf der 28 in dieser Woche. Ich bin gespannt, wann Kuddeldaddeldu in das Geschehen eingreifen wird. Gefällt mir genauso gut wie Aloha, Hey, Hey. Vielleicht sogar noch ein bisschen besser. Die 27, Ich habe mich so auf dich gefreut von Matthias Reim. Er wird sich gar nicht so freuen, denn er ist runter von 18 auf die 27. Die 26, Wind of Change von The Scorpions. Ein, ich möchte sagen, Jahrhundertwerk, was ihnen da gelungen ist. Harpe Kerkeling, Das ganze Leben ist ein Quiz auf der 25. Und die 24, Ich bin dabei, ne, von Dieter Krebs und Gundula. Von 30 die letzte Woche und die 23 in dieser Woche Musik aus Holland von Ten Sharp. Nicht mehr neuester Titel, aber letzter großer Erfolg für Ten Sharp, You.

Erster großer Erfolg für Ten Sharp bei uns im Land. You heißt diese Aufnahme, ging von 30 auf die 23 nach oben. Fleißige Hörer der Europarade werden wahrscheinlich wissen, dass wir vor Monaten eigentlich schon mal von diesem Titel haben sprechen können, Ten Sharp und You, bevor er dann in Deutschland überhaupt auf den Markt gekommen ist. Jetzt gibt es ja schon wieder was Neues von Ten Sharp, das habe ich auch schon in der einen oder anderen Sendung gespielt und davon werden wir bestimmt noch mehr hören als von You eben gerade gehört. Die 22 DJ Culture von DJ Culture heißt es von The Pet Shop Boys und Prince mit Cream auf der 21. Die 20 stehen geblieben Can't Stop This Thing We Started von Bryan Adams und Erasure mit Love to Hate You von 22 hochgegangen auf die 19. Und das hier hat einen gewaltigen Satz nach oben gemacht, nämlich von 86 auf die 18 gegangen ist Queen. The Show Must Go On.

86 auf die 18 nach oben gegangen. Queen, the show must go on. Ich glaube nicht, dass die Show für Queen noch weitergeht, es sei denn, man findet noch ein paar Bänder im Keller. Aber Freddie Mercury war Queen und deswegen gebe ich der Band eigentlich keine Chance mehr. Von 100 auf die 17 nach oben, der absolute Shooting Star. Im Frühjahr dieses Jahres habe ich es mal vorgestellt, keiner wollte es hören. Hier ist Julie Cruz, Fallen, von 100 auf die 17.

0: Die 17 in der Top 100, Julie Cruz und Fallen. Die 16, Spendin' My Time von Roxette und Kate Yanai mit Bacardi Feeling auf der 15 in dieser Woche. Die 14, Change von Lisa Stansfield und PM Dawn mit Sad Drift und Memory Bliss auf der 13 zu finden. Die 12, Something Got Me Started von Simply Red und U2 mit The Fly auf der 11 in dieser Woche. Auf der 10 stehen geblieben.
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0: Und damit war es schon perfekt. Auf der 10 stehen geblieben The Scorpions und Send Me an Angel. Etwas anderes hier in den Top 10. Von 12 auf die 9 nach oben gegangen Rosella und Everybody's Free.
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Fab von L.A. Style und Marky Mark and the Funky Bunch mit Good Vibrations auf der 7. Die 6 heißt Everything I Do It For You von Bryan Adams und Army of Lovers mit Crucified auf der 5. Die 4, Always Look on the Bright Side of Life von Monty Python und Genesis mit No Son of Mine, finden wir auf der 4. Die 2, Black or White von Michael Jackson, er hat es nicht geschafft, auf die 1 zu kommen, denn die kommt hier. Let's Talk About Sex und das war die Top 100. Tschüss von Wilfried Eckel.

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5: 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So, jetzt habe ich mein Verslein aufgesagt. Willkommen zu diesem knapp zweistündigen Spektakel. Was ist neu in der Top 100? Was ist aufgestiegen? Die Fragen werde ich beantworten bis 20 Uhr. Und es geht los mit der 100. Tina Turner, Nutbush City Limits. Auf 99, Prince, Get Off. 98, Marianne Rosenberg, Frage niemals. 97, Crazy for You, Incognito. 93, Gabi und Klaus mit, nee, von den Prinzen. Neuensteiger Nummer 1 kommt von Dieter Krebs und Gundula nach Martin, jetzt Santa Margarita Nobili Lila Lül. Ja, und die Platte haben wir da, so ähnlich wird es sich auch auf der Platte anhören. Nur als Beweis, dass wir sie da haben. Ausspielen kann ich sie nicht, nur anspielen. Das hört sich so in etwa an. Ja, ja, ja. Also das waren nicht wir, das waren nicht wir, sondern das ist so auf der Platte. Eiert leider, ich nehme an, am nächsten Montag, wenn sich da was tun sollte von den Positionen, wenn es weiter nach oben geht, spielen wir sie weiter. Die 95 also.
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0: mal, wieso hängst du jetzt eigentlich die Touristentussi raus? Da unten hast du immer was von kommunikativem Nord-Süd-Gefälle gefaselt, oder?
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0: Ja, ja.
1: Das Licht.
0: War da immer kaputt?
1: Der Kerzen.
0: Carsten hieß der.
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0: den hätte ich festhalten sollen. Die schöne Jute-Tasche hat der auch abgefackelt.
1: Gib mich frei, ach, Santa Margherita, Nobile di Montepulciano.
0: Die hatten ein 3 Meter breites Ortsschild.

0: einer vierspurigen Strandstraße.
1: Aus den Angst, die dunkle Wolken, ne? Vom Himmel gesenkt.
0: Das war dann auch das Einzige, was sauber war, ne? Und weißt du, was mich auch noch extrem genervt hat? Dass dieser schwatte Carlo immer Martini Bianco zu mir gesagt hat.
2: Neuensteiger Nummer 1 kommt von Dieter Krebs und Gundula nach Martin jetzt Santa Margarita Nobili Lila Lül. Auf 94 BG The Prince of Rap, Give Me The Music. 93 Chesney Hawks, Secrets of the Heart. 92 Pandora's Box OMD. 91 The Sun Doesn't Shine, Beats International. 90 Kylie Minogue, If You Were With Me Now. 89 Extreme, More Than Words. 88 Gypsy Kings, Bailame. 87 Cher, Love and Understanding. 86 Die Toten Hosen, Carnival in Rio. Und der erste Aufsteiger für heute. Und spielen natürlich richtig von Anfang bis Ende. Von 100 auf 85. Paul Young und Don't Dream It's Over.

Johnny Hates Jazz, The Last to Know, wieder in der Top 100 auf 84. An dieser Stelle möchte ich mal hinweisen auf den 31. Dezember. Das ist ja wie in all den Jahren zuvor auch in diesem Jahr wieder der Silvestertag. Und da gibt es wie in allen Jahren natürlich auch die Top 50, die erfolgreichsten Singles im Jahre 1991. Von 14.05 Uhr bis 18 Uhr, 4 Stunden, nur die Sahnetitel. Dafür wird dann vermutlich am 30., wenn ich recht informiert bin, die Top 100 ausfallen. Das ist der Montag. Aber ansonsten geht's montäglich weiter mit unserer Übersicht der erfolgreichsten Singles in Deutschland. Auf 83 in dieser Woche Kenny Thomas, Best of You. 82 R.E.M., The One I Love. Und Neuansteiger Nummer 2 von 0 auf 81, Albano und Romina Power, Vincerai.

Neuzugang Nummer 2 war das Albano und Romina Power Vincerai die 81. Auf 80 Level 42 Guarantee. 79 Kathy Dennis Too Many Walls. Und auf 78 Ansonic Just a Little Bit. Neuansteiger Nummer 3 kommt von den Pet Shop Boys. Was It Worth It? Und zur Feier des Tages spielen wir diesen Titel in satten mindestens 5 bis 6 Minuten. Die 77.

0: Steuersteiger Nummer 3 von 0 auf 77, die Pet Shop Boy, was it worth it?
1: Warum geht es nicht?
0: Ach, da klemmt ein bisschen. So, in einer halben Minute, 18.32 Uhr, SR1 Europawelle sah die Verkehrslage. Im nördlichen Saarland glätte durch überfrierende Nässe. A5 Karlsruhe Richtung Basel, zwischen Rastatt und Baden-Baden, Baustelle 3 Kilometer Stau.

Schlag auf Schlag geht's hier weiter. Nach Neueinsteigern, Aufsteiger. Von 91 auf 76 hoch. Belinda Carlisle, Live Your Life, Be Free. Ich hab da irgendwie einen falschen Knopf gedrückt. Ich mach nochmal. Von 91 auf 76, Belinda Carlisle, Live Your Life, Be Free.

Von 91 auf 76, Belinda Carlisle war das Live Your Life, Be Free. Auf 75, Amy Grant, Every Heartbeat. Und auf 74, Marcone, Ghost Train. Zwei Aufsteiger nacheinander. Zunächst die 73, ABC Say It, in der vergangenen Woche auf 84. Und dann die 72, auch um 10 Punkte hoch. Demnach also am letzten Montag auf 82, Glenn Frey, Part of Me, Part of You.

Part of Me, Part of You, Glenn Frey und zuvor ABC Say It, ABC 73, Glenn Frey, die 72 in dieser Woche in der Top 100. Auf 71 Peter Maffay, ich will bei dir sein. 70 Garland Jeffries, Hail Hail Rock'n'Roll. 69 Dire Straits, Calling Elvis. Von 95 hoch auf die 68, Lenny Kravitz, Stand By My Woman.

0: Auf 67 die Flippers, Mona Lisa. Auf 66 Dire Straits, Heavy Fuel. Auf 65 Tom Petty and the Heartbreakers, Into the Great Wide Open. Auf 64 Cliff Richard, Scarlet Ribbons. 63 Nicole, ein kleines, nee, ein leises Lied. Und auf 62 Peacock Palace, Like a Snake. Auf 61 haben wir in dieser Woche Udo Jürgens, Na und.
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0: Von 0 auf 60, Blue System, It's All Over.

Passend zum Ende, oder fast zum Ende der ersten Stunde, Blue System, It's All Over, unser Top-Einsteiger von 0 auf 16. Auf 59 Mike and the Mechanics, Everybody Gets a Second Chance. Und auf 58 Udo Lindenberg, Club der Millionäre. Von 72 hoch auf die 57, Stefan Waggershausen, Ricky und Rosi.

0: SA1 Europawelle sah die Verkehrslage im nördlichen Saarland glätte durch überfrierende Nässe.
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0: Mit dem zweiten Teil am Mikrofon immer noch Volkmar Lothholz.

Weiter geht es bei Position 56, Cher, Save Up All Your Tears. Auf 55, Phil Carmen, Borderline Down. Und auf 54, Glass Tiger, My Town. Von 73 auf 53 gestiegen, Bonnie Tyler und Bitter Blue.

Die 53 in dieser Woche in der Top 100, Bonnie Tyler, Bitter Blue. Von 64 auf 52 gestiegen, Richard Marx, Keep Coming Back.

Die 52 Richard Marx Keep Coming Back. Auf 51 Bob Seger The Real Love. Von 88 hoch auf 50 Blue System Déjà Vu.

So, das war dann Blue System und Déjà-vu von 88 hoch auf 50. Von 76 auf 49, Roy Black, ich träume mich zu dir. Und von 61 auf 48, Extreme, Wholehearted.

0: Metallica und The Unforgiven in dieser Woche wieder in der Top 100 auf 47.
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0: Langsam, 19 Uhr und 29. SR1, Europawelle Saar im nördlichen Saarland und im Bereich Hunsrück. Eifel, Glätte durch überfrierende Nässe.

Es geht in die letzte halbe Stunde der Top 100. Auf 46 Color Me Bad, I Adore Me More. 45 Mariah Carey, Emotions, und ebenfalls wieder in der Top 100 auf 44 Black Box und Open Your Eyes.

Wieder in der Top 100 die 44 Black Box Open Your Eyes. Auf 43 Heavy D and the Boys Now That We Found Love. Auf 42 Aha Move to Memphis. Auf 41 Hans Hart Sail Away. Und auf 40 Night Calls Joe Cocker. Auf 39 Roxette The Big L. Und von 70 auf 38 Salt and Pepper You Showed Me.

Auf 37 P. Werner kribbeln im Bauch. 36 sniffen the tears driver's seat. 35 U96 das Boot. 34 ich hab mich so auf dich gefreut, Matthias Reim. 33 Tina Turner Way of the World. Und 32 die Twin Peaks mit Falling. 31 Achim Reichel Aloha Heya He. 30 Jambo erste allgemeine Verunsicherung. 29 Martika Love They Will Be Done. 28 Guns N' Roses Don't Cry und 27 Guns N' Roses You Could Be Mine. 26 Pet Shop Boys DJ Culture. 25 Dieter Krebs und Gundula Ich bin der Martin. 24 Das ganze Leben ist ein Quiz Harpe Kerkeling. 23 Prinz Cream. 22 Bryan Adams Can't Stop This Thing We Started. Und 21 Scorpions Wind of Change. Von 23 hoch auf die 20 10 Sharp und You.

Die 20 war das, Ten Sharp und You. Auf 19 Erasure Love to Hate You. Auf 18 Julie Cruz Falling. Auf 17 PM Dawn Sette Drift on Memory Bliss. Auf 16 Kate Yanai Bacardi Feeling. Die 15 U2 The Fly. Die 14 Simply Red Something Got Me Started. Auf 13 Lisa Stansfield Change und von 18 hoch auf die 12 Queen The Show Must Go On.

0: Von 18 auf 12, Queen, The Show Must Go On. Von 10 auf 11, Scorpions, Send Me an Angel.
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0: Von 16 auf 18, hineingebrettert in die Top 10, Roxette und Spending My Time.

Die 10 in Deutschland. Roxette, Spending My Time. Auf 9 LA Style, James Brown is Dead. Und auf 8 Marky Mark, Good Vibrations. Von 9 auf 7 hoch, Rosalía, Everybody's Free.

Rosella, Everybody's Free, die 7. Auf 6 in dieser Woche Bryan Adams, Everything I do it for you. Auf 5 Army of Lovers, Crucified. Auf 4 No Son of Mine, Genesis. Auf 3 Always Look on the Bright Side, Monty Python. Die 2 kommt von Michael Jackson und heißt Black or White. So, jetzt kann ich etwas Luft holen. Jetzt haben wir Zeit rausgeschunden. Und ich kann auch 2 Hinweise in eigener Sache loswerden. Also nochmal für all die, die sich später eingeschaltet haben, nicht vergessen. 31.12. 4 Stunden, die Hits des Jahres ab 14.05 Uhr. Und nicht vergessen, nee, das ist jetzt nicht so schwer. Ich wollte gerade sagen, nicht die nächste Sendung vergessen, denn wir machen ja hier immer weiter. Um 5 nach 8 geht es weiter mit Pop nach 7, 6, nee, 8, Pop nach 8 mit Peter Kleis. So, und hier kommt sie, die alte und neue Nummer 1, Salt and Pepper. 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

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SA1 Europawelle Saar, eine Warnmeldung zur Verkehrslage. Achtung Autofahrer, auf der A623 kommt Ihnen zwischen Saarbrücken und dem Dreieck Friedrichsthal ein Fahrzeug entgegen. Fahren Sie deshalb äußerst rechts und überholen Sie nicht. Sobald die Gefahr vorüber ist, wird Peter Kleiss Sie informieren.

0: heute nochmal vollgestopft mit Musik. Das Ganze ermittelt von Media Control Baden-Baden und ausgestrahlt von SR1 Europa Welle Saar. Das Ganze im Auftrag vom Bundesverband Phono. Wir starten mit der 100 in dieser Woche. Dieser Titel ist als Re-Entry wieder in der Top 100 vertreten, nämlich LDC oder auch LDC und die Schwarze Zone.
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Willkommen in der schwarzen Zone. 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Im Jahre 2598 nach Christus kam es zur wohl größten interplanetaren Kollision zweier Planeten. Die Wucht der Explosion erschütterte das gesamte Sonnensystem. Starke Energiefelder verursachten die Kernschmelze fast aller Reaktoren unserer Erde. Auf der nördlichen Hemisphäre entstand ein Gebiet, das Überlebende die schwarze Zone nannten. Menschliches Leben schien hier unmöglich. 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Wir schicken dich ins All. Fernab von jeglicher Zivilisation entstand jedoch schon wenig später eine neue, seltsame Lebensform. Diese Lebewesen konnten sich so tarnen, dass kein menschliches Auge, kein Radar oder gar elektronische Messgeräte sie entdecken konnten. Was man allerdings registrierte, war eine unglaubliche Steigerung des magnetischen Feldes um das Gebiet. Außerdem konnte man sich nicht erklären, warum Satelliten und Raketentrümmer aus dem All immer wieder in das Zentrum der Zone stürzten. Willkommen in der schwarzen Zone. 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

0: Wissenschaftler eine riesige Rakete im Zentrum der Zone, die wohl aus den Weltraumtrümmern gebaut worden war. Gleichzeitig beobachtete man, dass tausende Menschen aus den nicht kontaminierten Gebieten einem Sternmarsch gleich in die schwarze Zone liefen und offensichtlich in der riesigen Rakete verschwanden. Diese moderne Arche Noah startete am 6. August des Jahres 2645 und brachte wenigstens einen Teil der Menschheit ins Paradies. 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
1: 18 Uhr und 15 Minuten, es ist jetzt Viertel nach 6, das war die 100, der Top 100. Die schwarze Zone von LDC oder auch LDC. Die 99 Frage niemals von Marianne Rosenberg. Und neu von 0 auf die 98 ging's für KLF. Und gleich sind Country Lady Nummer 1 Tammy Wynette, Justified and Ancient, die 98 in der Top 100.

Du kannst es mir glauben, Tammy. Ich hab die Noten hier nicht. Es tut mir nun auch leid, dass er ganz alleine singen musste da. Aber Tammy, ich hab die Noten nicht. Glaub es mir. Das ist nur meine Unterlage jetzt hierfür. Und ja, Justified and Ancient. Tammy konnte nicht mitsingen, weil sie hat ihre Noten und den Text vergessen. Aber das war Justified and Ancient auf der 98. Die 97 Pandora's Box von Orchestral Maneuvers in the Dark. Und die 96 heißt Ein leises Lied und kommt von Nicole. Neu ist auch die 95. Orchestral Maneuvers in the Dark und Call.

Es klingt richtig weihnachtlich, wollte ich eigentlich nur sagen. Dabei hat sich die Zunge überschlagen. Nun, man hat ja solche Momente. Call My Name von Orchestra Maneuvers in the Dark, die 95 in der Top 100, präsentiert von SR1 Europa Velezar. Wir haben heute insgesamt 13 Einsteiger bzw. Re-Entries in den Top 100. Die 94 heißt Ghost Train von Mark Cohn und die 93 ist auch wieder neu dabei. Von 0 auf die 93 gegangen ist Enya mit ihrem Caribbean Blue.

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3: Stimmt nicht. Das Erste, was ihr jetzt hört, ist die Verkehrslage. 18.30 Uhr, SR1 Europawelle Saar. Keine Meldungen über Verkehrsstörungen. Da sind wir wieder mit der Top 100, präsentiert von SR1 Europawelle Saar. Und stehen geblieben waren wir bei Enya. Die 93 Caribbean Blue war das. Die 92 heißt Was It Worth It? Und das diese Frage stellen The Pet Shop Boys. Roy Black, Ich träume mich zu dir auf der 91. Und neu dabei, von 0 auf die 90, ging's für East Side Beat und Ride Like the Wind.

Alter, Ride Like the Wind und Eastside Beat auf der 90 in der Top 100 von SR1 Europa Villisa. Die 89 heißt If You Were With Me Now, kommt von Kylie Minogue und Keith Washington, Heavy D and the Boys mit Now That We Found Love, abgestürzt auf die 88. Die 87 ist wieder neu dabei. Liebe auf den ersten Blick, die Münchner Freiheit.

Deutschlands Creme hat wieder zugeschlagen und das gleich mehrfach in dieser Top 100 von SR1 Europawelle Saar. Münchner Freiheit, lieber auf den ersten Blick, neu von 0 auf die 87 gegangen. Die 86 heißt Live Your Life, Be Free von Belinda Carlisle und Dire Straits mit Carlin Elvis auf der 85 zu finden. New ist die 84. Don't Let the Sun Go Down on Me von George Michael und Elton John.

Don't Let the Sun Go Down on Me von George Michael und Elton John, von 0 auf die 84 gegangen in der Top 100. 18 Uhr und 45 Minuten ist es jetzt, also Viertel vor 7. Neu ist auch die 83 in der Top 100. Er hat es wieder geschafft und es ist ein Wahnsinnstitel. Ein riesenschönes Werk, was er da wieder ausgekoppelt hat aus seiner Langschuhplatte L-I-E-B-E, Liebe. Peter Maffay, zweite Single-Auskopplung, Sorry.

Nicht nur die nach uns kommen brauchen sie, wir brauchen sie selbst auch. Und das mehr denn je. Eine friedliche, vor allen Dingen eine intakte Erde. Sorry Lady, und das war Peter Maffay auf der 83 in der Top 100 von SR1 Europawelle Saar. Die 82 heißt Best of You von Kenny Thomas und die 81 Just a Little Bit von N-Sonic. Incognito, Crazy for You auf der 80 und die 79 Lenny Kravitz, Stand by My Woman. Neu von 0 auf die 78 ging's für Amy Grant, That's What Love Is For. Thank you.

0: What Love Is For von 0 auf die 78 gegangen in der Top 100 von SA1 Europawelle Saar. Von 65 auf die 77 nach unten gefallen ist Tom Petty and the Heartbreakers Into the Great Wide Open. Er ist im freien Fall nur wirklich ins Offene gefallen. Und von 0 auf die 76 wieder zurück in die Top 100 ging es für Juliane Werding und Avalon.
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Europawelle sah Color Me Bad mit I Adore Me More auf der 75 und die 74 Guaranteed von Level 42. Die 73 heißt Save All Your Tears in der Version von Cher und Too Many Words von Kathy Dennis ist auf der 72 zu finden. Die 71 stehen geblieben, Peter Maffay, Ich will bei dir sein. Und neu dabei, von 0 auf die 70 ging's für die Prinzen und Millionär. Das war's in dieser Stunde der Top 100. In 3 Minuten Nachrichten und anschließend dann weiter mit der Top 100 aus diesem Studio.

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1: 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Hallo alle zusammen zur zweiten Stunde der Top 100. Stehen geblieben waren wir bei der 70. Neu dabei Millionär von den Prinzen. Die 69 heißt Emotions von Mariah Carey und Peacock Palace mit Like a Snake auf der 68 zu finden. Die 67 Heavy Fuel von Dire Straits und Blue System mit It's All Over auf der 66. Von 81 auf die 65 nach oben ging's für Albano und Romina Power Vincerai.

Von 81 auf die 65 gegangen, Albano und Romina Power mit Vincerai. Die 64 Say It von ABC und Extreme mit Wholehearted ist auf der 63 zu finden. Die 62 heißt Ricky und Rosi von Stefan Waggershausen und Udo Lindenberg mit Club der Millionäre auf der 61 zu finden. Von 75 auf die 60 nach oben ging's für Amy Grant und Every Heartbeat.

Nach sieben ist es jetzt, 19.15 Uhr, das war Every Heartbeat von Amy Grant in der Top 100. Die 59 heißt The Real Love von Barb Seger und die Flippers mit Mona Lisa sind auf der 58 zu finden. Die 57, Na und, von Udo Jürgens und Richard Marx mit Keep Coming Back auf der 56. Die 55 heißt Everybody Gets a Second Chance von Mike and the Mechanics und Phil Carmen mit Borderline Down auf der 54 zu finden. Die 53 heißt My Town von Glass Tiger und von 0 auf die 52 ging's für Michael Bolton, When a Man Loves

gut drauf, er ist ein dermaßen großer Künstler. Er könnte Sachen wie Mercedes-Benz und vieles andere mehr doch nochmal neu machen. Vielleicht, wer weiß, Michael Bolton, When a Man Loves a Woman, seine Version von 0 auf die 52 gegangen in der Top 100. Von 64 auf die 51 ging's für Cliff Richard und Scarlett Ribbons.

0: iTunes, Call It Ribbons auf der 51. Die 50 heißt The Unforgiven von Metallica und Blue System mit Deja Vu auf der 49 zu finden. Von 86 auf die 48 ging's für die Toten Hosen und Carnival in Rio. Wie war doch die Frage gleich, Kleiner?
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Die Toten Hosen waren das mit Carnival in Rio auf der 48. Die 47 heißt Move to Memphis von Aha. Und von 0 auf die 46 ging's für Snap, Color My Love.

19.30 Uhr, SR1 Europawelle Saar, keine Meldungen über Verkehrsstörungen. Eben gerade gehört die 46 Color of Love von Snap, die 45 Open Your Eyes von Black Box und Roxette mit The Big L auf der 44. Die 43 heißt Kribbeln im Bauch von P. Werner. Und hier kommen wir zum Einsteiger der Woche. Von 0 auf die 42 gegangen, der Einsteiger der Woche PM Dawn und Paper Doll.

Das war Paper Doll von PM Dawn, von 0 auf die 42 gegangen, der Einsteiger der Woche in der Top 100. Von 70 auf die 41 nach oben geschossen ist Garland Jeffries aus seinem neuen Album Don't Call Me Buckwheat. Hier ist Hail Hail.

Hail, Hail, Rock'n'Roll auf der 41. Die 40 ist stehen geblieben. Night Calls von Joe Cocker. The Pet Shop Boys, DJ Culture auf der 39 und die 38. Driver Seat von Sniff and the Tears. Matthias Reim, ich habe mich so auf dich gefreut auf der 37 und die 36. Fallen von Twin Peaks. Von 41 auf die 35 ging's für Hans Hartz und Sail Away.

Buckling, das ganze Leben ist ein Quiz auf der 27 und die 26 The Fly von U2. Die 25 stehen geblieben. Ich bin der Martin, ne? Dieter Krebs und Gundula. Brian Adams, Can't Stop This Thing We Started auf der 24 und die 23 Winds of Change von The Scorpions. PM Dawn, Set Adrift on Memory Bliss auf der 22 und die 21 Bacardi Feeling von Kate Yanai. Julie Cruz und Fallen auf der 20 in dieser Woche und die 19 Love to Hate You von Erasure. Ten Sharp, You auf der 18 und von 53 hoch auf die 17 ging's für Bonnie Tyler, This is Folk Music, Bitter Blue.

Bonnie Tyler und Bitter Blue auf der 17. Die 16 kommt von der 35, das Boot von U96.

Es war U96 und das Boot von 35 auf die 16. Von 38 auf die 15 ging's für Salt and Pepper, You Showed Me.

Salt and Pepper, You Showed Me auf der 15 in der Top 100, präsentiert von SR1 Europa Belisar. Die 14, Something Got Me Started von Simply Red und Lisa Stansfield, ist mit Change auf der 13 stehen geblieben. Die 12 heißt Send Me an Angel von The Scorpions und Queen mit The Show Must Go On ist auf die 11 geklettert.

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1: Genau, und die wollen wir starten auf der Position 10. Das ist Roxette, Spending My Time. Auf der 9 stehen geblieben James Brown Is Dead von L.A. Style und Marky Mark in the Funky Bunch mit Good Vibrations auf der 8 stehen geblieben. Die 7, Everything I do it for you von Bryan Adams. Und die 6, Everybody Free, Everybody's Free von Rosella. Army of Lovers mit Crucified auf der 5. Und die 4, No Son of Mine von Genesis. Die 3, Always Look on the Bright Side of Life von Monty Python. Michael Jackson mit Black or White auf der 2. Er hat es noch nicht geschafft, Salt and Pepper mit Let's Talk About Sex aus der Top-Position zu vertreiben. Das war die Top 100 von SR1 Europa Welle Saar am heutigen Montag, und das war eigentlich die letzte Ausgabe der Top 100, nicht nur für dieses Jahr, sondern generell die letzte Ausgabe der Top 100. Nächste Woche Montag gibt es keine Top 100, da nicht geliefert werden wird von Media Control, aber wir haben dafür dann natürlich die Jahresendausgabe der beliebtesten Hits aus Deutschland, und die kommt dann wie immer Silvester zu euch. Das soll's denn gewesen sein. Das war die Top 100, präsentiert von SR1 Europa Welle Saar im Auftrag vom Bundesverband Phono, zusammengestellt von Media Control Baden-Baden. Tschüsschen von Wilfried Eckel, und falls wir nicht mehr voneinander hören sollten, dann wünsche ich euch frohe Feiertage, obwohl wir noch ausgiebig Gelegenheit haben werden, dann voneinander zu hören. Hier ist unsere 1.

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Heute gibt es mal wieder ein ganz besonderes Bonbon im Programm, denn es gibt die Jahreshitparade 1981 und das ist die bis dato älteste Jahreshitparade, die bei uns im Archiv erhalten ist. Exklusiv durfte am 31. Dezember 1981 diese Jahreshitparade auf SR1 präsentiert werden und das Ganze wurde chronologisch nach dem Alphabet geordnet, präsentiert von Bernd Duschinski, Wilfried Eckel und Wolfgang Hellmann. Los ging's wie immer am Silvesternachmittag um 14 Uhr bzw. 14.05 Uhr nach den Nachrichten. Und das Besondere war, Media Control hat exklusiv eine Top 100 für SR1 ermittelt. Sonst gab es ja immer nur eine Top 75 des Jahres, die wurde dann auch immer umgewandelt in eine Top 50 des Jahres. Aber im Jahre 1981, da hat SR1 Europawelle wirklich 100 Positionen präsentiert. Das heißt, die Jahreshitparade umfasste 100 Positionen. Die sind aber nicht nachzulesen im Internet. Dort gibt es nur die, ja, man muss sagen, alltägliche Liste Top 75 des Jahres 1981. Somit also von 100 bis 76, was ihr jetzt hört, das ist äußerst exklusiv. Dann hören wir doch mal rein in diese Jahreshitparade 1981 mit drei wirklich gut gelaunten Moderatoren und es geht los mit dem legendären Intro der Incredible Bongo Band.

0: Genau 14.08 Uhr. Wir begrüßen. Und das sind...
1: Wer ist denn das?
2: Ja, wer ist denn da überhaupt hier im Studio jetzt? Also erstmal der Wilfried Eckel ist da.
0: Der Bernd Oschinski.
1: Und der Wolfgang Hellmann.
0: Die Top 100, die meistverkauften Platten des Jahres 81.
2: Auf SR1, Europawelle Saar.
0: Tja, und das Ganze dauert heute so lange, bis wir fertig sind, nicht? Bis wir den Platz 1 gespielt haben. Wir fangen bei 100 an und wollen noch ein bisschen Zahn zulegen, damit wir es früh schaffen, dass wir Silvester zu Hause noch erleben. Die 100! Das heißt, das ist der letzte Platz, aber nicht der allerletzte, denn es ist eine dufte Platte. Breakfast in Marine von Sean Tyler.

0: Tja, Jungs, man sollte es nicht glauben, aber das war schon die Position 100.
1: Schon die 100, die haben wir geschafft.
0: Jawohl, ja. Breakfast in Marine. Wir sind bei der 99, das ist mein Bier. Quincy Jones, I Know Corrida.

Ja, okay, Quincy Jones, I know Corrida, und das war die 99. Wir arbeiten uns langsam aber sicher vor auf die 98. Jonah Louie, wer hätte es gedacht? Louise, we get it right.

Singleplatte 98 des Jahres 1981, John O'Loy und Louise We Get It Right. Die 97, Genghis Khan und Pistolero.

Russia. Pistolero, Chinggis Khan, die 97. Die beiden Mädchen, die da heißen Maywood, sitzen mit Rio auf der Nummer 96 und hier sind sie.

Naja, bei fast sommerlichen Temperaturen hier im Saarland waren wir eben auf dem Sprung in Rio und das war Platz Nummer 96 von Maywood. Wir bleiben auch noch etwas in den Ferien im Platz 95, Santa Maria Originalversion, Oliver Onions.

Die 100 Hits des Jahres 1981 in unserer Sendung Rückschau auf SR1 Europawelle Saar. Und das Ganze läuft eben bis zum Platz 1. Jetzt haben wir erst was für unsere Autofahrer. SR1 Europawelle Saar, die Verkehrslage Saarland. Wegen des Hochwassers an Saar, Blies und Mosel bleibt die A620 im Bereich des Stadtgebiets von Saarbrücken weiterhin gesperrt. Von der Sperrung betroffen bleiben ebenfalls die B51 im Ortsbereich Güdingen sowie die an Flüssen gelegenen Bundes- und Landstraßen im Saarland sowie in Rheinland-Pfalz. Geschlossen bleiben ebenfalls die Grenzübergänge Großrosseln und Spicherer Berg. Ausweichempfehlung für Großrosseln, die Grenze Emmersweiler. Ausweichempfehlung für Spicherer Berg, die Grenze Saarbrücken-Autobahn oder Goldene Brem. Soweit die Verkehrslage für die Autofahrer, 14 Uhr und 33 Minuten. Wir hörten die Position 95 der 100 Besten Santa Maria mit Oliver Onions. Die 94 kommt von Andrea Jürgens, deutsche Version von Mama Lorraine.

Die Kleine, die langsam erwachsen wird, auf Rang Nummer 94 in der Hitparade des Jahres. Auf Rang Nummer 93, da wird es also wirklich aktuell und es wird zum ersten Mal wirklich ganz, ganz, ganz heiß. Sister Sledge, All American Girls.

0: Bitte keine Internas, wir arbeiten hier.
1: Natürlich, und wie? Wir arbeiten mit Mädchen, mit nämlich Sister Sledge All-American Girls, mit denen wir eben gerade gearbeitet haben. Platz Nummer 93 war das. Nun kommen wir zu 92 und damit ein deutsches Werk. Man höre und staune über Rheingold und Dreiklangs Dimensionen.

0: Dreiklangsdimensionen, die Position 92 der großen Jahreshitparade der Top 100 auf SR1 Europawelle Saar, ermittelt von Media Control in Baden-Baden.
1: Ausklang.
0: Ja, wir kommen jetzt zur Position 91 und ja, in genau 15 Minuten klingt die erste Stunde aus. Aber wir haben ja viel Zeit bis zur Position 1. Erstmal die 91, Peter Kent und For Your Love.

Peter Kent trägt die Startnummer 91, For Your Love. Und die Startnummer 90, da sitzt dann Frau Valaitis, Lena Valaitis mit Johnny Blue. 9-0.

Ich weiß natürlich nur nicht, ob die ganze Welt zuhört. Jedenfalls halb Deutschland und viel von Europa haben wir eingeladen heute in dieser Sendung Rückschau, die Top 100 dieses Jahres. Und das war der Johann Blau, Johnny Blue von der Lena Valaitis auf dem Platz Nummer 90. Wir kommen zur 89. Auch das eine deutsche Produktion. Eruption, Runaway.

0: Dies war in der Jahresbestsellerliste die Position 89, Eruption und Runaway. Und da wir alle Titel ausspielen wollen, wollen wir nicht den nächsten anfangen, denn der läuft so an die 4 Minuten, den müssten wir ausblenden. Also sagen wir nochmal, was wir eben gehört haben. Position 100 war Breakfast in Marine mit Sean Tyler.
1: Die 99, Quincy Jones, I Know Corrida.
2: Auf der 98 fanden wir Jonah Louie, Louise, We Get It Right.
0: 97, Pistolero und Genghis Khan.
1: Maywood 96, Rio.
2: Santa Maria von Oliver Onions mit der 95.
0: Die 94, Andrea Jürgens, deutsche Version von Mama Lorraine.
1: Die 93, Sister Sledge, All American Girls.
2: Und dann kamen die Dreiklangsdimensionen von Rheingold auf der 92.
0: For Your Love von Peter Kent, das war die 91.
1: Und die 90, Lena Valaitis, Johnny Blue.
2: Und die 89, Runaway, das war ein Eruption.
0: Tja, mit 88 geht's dann weiter, ganz genau um 5 Minuten nach 15 Uhr.

0: SA1 Europawelle Saar, die Verkehrslage Saarland. Wegen Überflutung sind folgende Autobahnabschnitte voll gesperrt. Die A620 Saarbrücken-Saarlouis zwischen der Anschlussstelle St. Anual und der Luisenbrücke sowie im Bereich der Gersweiler Brücke. Die A620 Saarlouis in Richtung Saarbrücken im Bereich der A8 zwischen Dillingen-Mitte und dem Dreieck Saarlouis sowie zwischen den Anschlussstellen Völklingen und Stangenmühle. Den Verkehrsteilnehmern aus Richtung Mannheim mit Fahrtziel Saarlouis, Trier oder Luxemburg wird empfohlen, ab dem Kreuz Neunkirchen die A6 Mannheim-Saarbrücken zu verlassen und auf die Autobahn 8 auszuweichen. Des Weiteren ist die Bundesstraße 51 im Ortsbereich Güdingen wegen Überflutung vollgesperrt.
1: Darüber hinaus kommt es auf folgenden Landesstraßen zu Vollsperrungen. Die L125 im Ortsbereich von Ottweiler, die L127 zwischen Fischbach und Saarbrücken, die L159 zwischen Mettlach und Saarhölzbach, die L133 im Bereich der Ortsumgehung Reitstadt, die L104 zwischen Brenschelbach und Hornbach, die L175 zwischen Besseringen und Schwemmlingen, die L359 zwischen Niedtaldorf und Gerstlingen, die L212 zwischen Bierbach und Einöd, die L165 im Ortsbereich von Völklingen-Geislautern. Im Stadtbereich von Saarlouis ist die Saint-Nazaire-Allee wegen Überflutung in Höhe der Heinemann-Brücke gesperrt. Des Weiteren ist der Grenzübergang Großrosseln geschlossen. Die Verkehrsteilnehmer werden gebeten, die Umleitung über Emmersweiler zu benutzen. Wegen eines Erdrutsches ist der Grenzübergang Spicherer Berg vollgesperrt. Ausweichempfehlung Grenzschutzstelle Saarbrücken Autobahn oder Goldene Brem.
2: In Rheinland-Pfalz sind folgende Bundesstraßen voll gesperrt. Die B422 sowie die B41 im Stadtgebiet von Idar-Oberstein, die B420 bei Ratsweiler, die B53 bei Bernkastel und zwischen Zeltingen und Traben-Trabach, die B416 zwischen Karden und Moselkern sowie im Ortsbereich Hatzenport, die B49 zwischen Cochem und Karden sowie zwischen Senheim und Alf, die B48 zwischen Oberndorf und Alsen sowie zwischen Ebernburg und Hochstetten, die B423 zwischen Theisberg und Glan-Münchweiler. Die Benutzer der Campingplätze entlang der Flussläufe werden gebeten, sich laufend über die neuesten Pegelstände zu informieren, da die Gefahr besteht, dass einige Plätze überschwemmt werden.
0: Genau 15.07 Uhr, die Top 100 des Jahres. Wir haben aufgehört mit Runaway Eruption, das war die 89. Hier ist die 88, Chili und Johnny Loves Jenny. Johnny.

So starten wir mit der zweiten Stunde. Johnny Loves Jenny, die 88, die 87, da wäre ich dann wieder an der Reihe mit der Plastic Ono Band und John Lennon, Give Peace a Chance.

Eine Bitte, die wir wohl alle für das nächste Jahr haben werden. Give Peace a Chance auf dem Platz 87 von der Plastic Ono Band. Wir arbeiten uns weiter vor. Die 86 Calamari Lovin' Just for Fun.

Soweit die 86 Kelly Marie und Loving Just for Fun. Auf Position 85 Brian Ferry's Roxy Music mit Oh Yeah, There's a Band Playing on the Radio.

0: Hübscher Titel auf der 85, Roxy Music. Oh je, ich habe mir gerade ein Pfeifchen angesteckt. Das stört euch nicht, Wilfried?
1: Nein.
0: Kann man es noch aushalten? Nee.
1: Es geht. Also gut. Ich sehe dich so schlecht.
0: Ich sage euch, der nächste Titel auf der 84, der wird darüber hinweg trösten. Stevie Wonder, Master Blaster.

So, und das war sie, die Position 84 in der Jahreshitparade, die Top 100 heute auf SR1, ihre Europawelle sah, Master Blaster von Stevie Wonder. Nun zur 83, nochmal Kelly Marie, Feels Like I'm in Love.

0: Feels Like I'm in Love und das war Kelly Marie auf dem Platz Nummer 83. So, jetzt haben wir Neues für die Autofahrer. SR1 Europawelle sah die Verkehrslage. Saarland, wegen des Hochwassers an Saar, Blies und Mosel bleibt die A620 im Bereich des Stadtgebiets von Saarbrücken weiterhin gesperrt. Von der Sperrung betroffen bleiben ebenfalls die B51 im Ortsbereich Güdingen sowie an den Flüssen gelegenen Bundeslandstraßen im Saarland sowie in Rheinland-Pfalz. Geschlossen bleiben ebenfalls die Grenzübergänge Großrosseln und Spicherer Berg. Ausweichempfehlungen: Großrosseln, Grenze Emmersweiler, Spicherer Berg, Grenze Saarbrücken, Autobahn oder Goldene Bremme.
1: Ja, jetzt haben wir ein paar Mal gegongt. Viele wissen nun, um was es geht. Es geht um die Position 82, AC/DC und Hell's Bells.

das war's dann. So, ich bin jetzt mit der Alice verheiratet, musikalisch, und zwar mit Per Elisa, und dieser Titel sitzt auf der Position 81.

So, und das war sie. Position 81, Alice, besser gesagt. Per Elisa hieß dieser Titel. Ja, und wir spielen in dieser ganzen Zeit natürlich die meistverkauften Single-Hits in Deutschland. Hm? Okay, gut, dann haben wir jetzt die 80. Und das ist Status Quo, What You're Proposing.

Ganz genau 15.45 Uhr auf SR1 Europawelle Saar. Die meistverkauften Singleplatten des vergangenen Jahres oder dieses Jahres noch. Die Rückshow. Und wir sind nun angelangt bei Position 80. Eben gehört Status Quo und What You're Proposing. Wir kommen zur 79, noch einmal notiert. Maywood und Give Me Back My Love.

Das war sie dann, die Position Nummer 79. Give me back my love, Maywood. Die 23. Schallplatte bieten wir an. Boney M., Rang Nummer 78, Consuela Bias.

0: Das war die Position 77, Peter Griffin und Step by Step. Noch einmal jetzt, was wir in dieser Stunde gehört haben. Das war die 88, Johnny Loves Jenny mit Chili.
1: Die 87, John Lennon, Plastic Ono Band, Give Peace the Chains.
2: Und hier die 86, Love and Just for Fun, Kelly Marie.
0: Oh yeah, Position 85 mit Roxy Music.
1: Die 84, Stevie Wonder, Master Blaster.
2: Und nochmal die 83, Kelly Marie, Feels Like I'm in Love.
0: AC/DC, Hell's Bells, das war die 82.
1: Die 81 bietet Alice per Elisa.
2: Und die 80 kam von Status Quo, What You're Proposing.
0: Auf 79 hörten wir Maywood, Give Me Back My Love.
1: Consuela Baez, 78 Boney M.
2: Und auf der 77 Peter Griffin mit Step by Step. So, und das war die zweite Stunde heute in den Hot 100 auf SR1, ihre Europawelle sah. Die nächste Stunde werden wir gleich beginnen mit Stevie Wonder und Happy Birthday.

0: Happy Birthday von Stevie Wonder und wir können auch sagen Happy Silvester an diesem 31. Dezember 1981. Wir sind mittendrin in der Jahreshitparade 81 und das war Platz 76. Und diese Plätze, die wir gerade hörten, von 100 bis 76, toll anmoderiert von Bernd, von Wilfried und von Wolfgang, die habt ihr damals exklusiv nur bei SR1 Europawelle Saar gehört. Die hat man auf keiner Liste gefunden, denn Media Control hat lediglich die ersten 75 aufgelistet und die sind auch heute noch so nachzulesen im Internet. Apropos 75, ab jetzt passt dieses Jingle her.
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0: Ja, und das verwende ich natürlich jetzt sehr, sehr gerne, denn ich muss mal wieder einspringen. Es war damals eine 8-stündige Sendung, eine 8-stündige Show. Wolfgang Hellmann, Wilfried Eckel und Bernd Tuschinski haben die Top 100 des Jahres präsentiert. Und wie gesagt, bisher hörten wir die Plätze 100 bis 76. Die Plätze 75 bis 50, die spiele ich euch jetzt vor. Ja, da muss ich jetzt einspringen, weil diese Frequenz, die fehlt auf der Kassette. Aber ab Platz 50, da sind die drei wieder zur Stelle. Top 100, die Jahreshitparade 81 und die war bis jetzt schon sehr, sehr cool und sie geht auch cool weiter. Und zwar jetzt mit einer hohen Flut. Das ist nämlich der Titel von Platz 75. The Tide is High, Platz 75 der Jahreshitparade 81 und das ist Blondie.

Im Original einen Titel aus dem Jahre 1967 von The Paragons, aber das war die sehr erfolgreiche Coverversion, kam von der Band Blondie und das ist Platz 75 der Jahreshitparade The Tide Is High. Jetzt habe ich kurz überlegt, ob ich jetzt in diesen Sequenzen, die ich jetzt bearbeiten muss, die Titel auch im Zweier- oder Dreierpack spiele, aber ich habe mich jetzt für die normale Variante entschieden, ja, weil die drei anderen, die haben das ja auch so gemacht, immer einen Titel gespielt und dann wieder eine knackige kurze Ansage dazwischen. Deswegen jetzt direkt Platz 74 der Jahreshitparade, das ist James Bond Musik und ein Privileg für Sheena Easton, denn das ist bis heute die einzige Künstlerin, die im Vorspann eines James Bond Films zu sehen war. Der Titelsong heißt For Your Eyes Only, kam natürlich aus dem gleichnamigen James Bond Film. Platz 74 der Jahreshitparade, hier ist Sheena Easton.

In tödlicher Mission hieß natürlich der James-Bond-Film 1981, Roger Moore wirkte noch mit und das war der Titelsong. Sheena Easton mit Platz 74 der Jahreshitparade For Your Eyes Only. Position 73, das mal wieder eine Coverversion im Original von John Lennon aus dem Jahre 71, hier in der Version von Roxy Music. Hier ist Jealous Guy.

Jealous Guy in der Interpretation von Roxy Music. Das war Platz 73. Platz 72 wird belegt von einer coolen Rockband aus Amerika, nämlich REO Speedwagon. Die hatten mit diesem Titel sogar einen Nummer 1 Erfolg in Amerika. In Deutschland immerhin bis auf Platz 15 gestiegen in den Charts. Und jetzt, wie gesagt, Platz 72 der Jahreshitparade Keep On Loving You.

Mit über 7 Millionen Einheiten ist es die erfolgreichste Single der Band Queen. Platz 71 in der Jahreshitparade. Das war Another One Bites the Dust. Und ihr hört die Jahreshitparade, die Top 100 1981. Und wir sind schon angekommen bei Platz 71. Das heißt, vor uns liegen noch die ersten 70 Positionen. Und genau so lief diese Sendung im Radio am 31.12.1981. Bei Position 70, da begegnet uns eine britisch-niederländische Gruppe und die hatte zunächst einmal einen Erfolg in den Niederlanden, war auf Platz 1 damals gelistet mit dem Titel Shine Up. Dann schwappte diese Nummer auch rüber nach Deutschland, so im März 1981 und platzierte sich auch dort so gut, dass es jetzt in der Jahreshitparade gelistet ist. Platz Nummer 70 für Doris D and the Pins und Shine Up.

Sie traten auch mehrmals bei Manfred Sechsauer im Musikladen auf. Doris D and the Pins, Platz 70, das war Shine Up. Position 69, Erfolg in diesem Jahr für Roland Kaiser. Hier ist Dich zu lieben.

Die meistverkauften Singles 1981 und Roland Kaiser gehört dazu. Platz 69, das war Dich zu lieben. Position 68, eine Künstlerin aus Schottland. Sie heißt Annika und hier ist der Japanese Boy.

Japanese Boy von Ernika, die Position 68 in der Jahreshitparade. Position 67 war ursprünglich ein wirklich guter Erfolg in Argentinien, und zwar ein klassischer Tango, geschrieben von Astor Piazzolla und jetzt ein bisschen umkomponiert und umgeschrieben von Grace Jones. Und schon wurde es ein Hit. Wir hören es jetzt. Platz 67 in der Jahreshitparade, I've seen that face before.

Alle Titel werden voll ausgespielt in dieser Jahreshitparade 1981. Und dies war die Position 67, I've Seen That Face Before mit Grace Jones. Hier kommt schon die 66, Leo Sayer und More Than I Can Say.

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1: Die Jahreshitparade 1981. Die Top 100. Wir sind angekommen bei der Position 66, gerade gehört Leo Sayer und More Than I Can Say. Ebenfalls bei den meistverkauften Singleplatten in diesem Jahr dabei ist Howard Carpendale, notiert auf Position 65. Das Ganze mit einem längeren Werk, über 5 Minuten lang. Hier ist Wem.

Oh, der ist aber neugierig, der gute Howie. Position 65 in der Jahreshitparade, das war der Titel Wem. Jetzt spiele ich mal einen Doppelpack und das aus gutem Grund, denn es gibt zweimal Mature. Zunächst zu finden auf der Position 64 mit seiner neuen Band Ultravox, ja, da hat er sich angeschlossen. Wir hören die Single Vienna, Riesenerfolg im Jahre 81. Und danach, da gibt es die alte Band von Mature, nämlich Visage, da war er auch dabei. Titel heißt Mind of a Toy und ist Platz 63. Also die 64 Ultravox und die 63 Visage, zweimal Mature.

Die Nachfolgesingle von Fade to Grave, das war die Band Visage auf Position 63, der Titel Mind of a Toy. So, und es ist dann das Ende dieser dritten Stunde der Jahreshitparade 1981. Und wir schauen nochmal auf die Liste, was haben wir alles in dieser Stunde gehört. Auf der 76 Stevie Wonder mit Happy Birthday und auf der 75 Blondie mit The Tide is High. China Easton auf der 74 mit For Your Eyes Only und Roxy Music mit Jealous Guy auf 73. REO Speedwagon mit Keep On Loving You, die 72 und Queen auf der 71 in der Jahreshitparade mit Another One Bites the Dust. Doris D and the Pins mit Shine Up, die 70 und Roland Kaiser Dich zu lieben, die 69. Annika, Jahreshitparaden Platz 68 für Japanese Boy und Grace Jones auf 67 mit I've Seen That Face Before. Leo Sayer, More Than I Can Say, die 66 und Howard Carpendale mit Wem auf 65. Und gerade gehört Ultravox mit Vienna auf der 64 und Visage mit Mind of a Toy, die Position 63. Zum Abschluss dieser Stunde gibt es jetzt noch die Position 62, Shaken Stevens mit seinem Hit aus diesem Jahr, der Titel Green Door, und danach geht sofort weiter mit der vierten Stunde der Jahreshitparade.

Willkommen zur vierten Stunde der Jahreshitparade 1981. Wir rekonstruieren diesen Zwischenteil und ab Platz 50, da sind wieder die Originalmoderatoren zur Stelle. Wir hören wieder Bernd Tuschinski, Wilfried Eckel und Wolfgang Hellmann. So, einen kleinen Schluck trinken zwischendurch und dann geht's auch wieder. In dieser vierten Stunde, da hören wir die Positionen 61 bis 50. Letzte gehörte Platte, das war die 62, Shaken Stevens mit Green Door. Und hier ist die 61, Gigi Anderson und Mama Lorraine.

Na, da kommt man noch in Feierlaune an diesem Silvesternachmittag. Celebration von Cool in the Gang, das war die 59. Die 58 wird belegt von Paola inklusive Kinderchor. Der Titel heißt Der Teufel und der junge Mann.

Nach Paola aus der Schweiz, hier auf Platz 58 notiert mit Der Teufel und der junge Mann, geht's jetzt nach Großbritannien. Dort zu finden auf Position 57 Adam and the Ants mit dem Titel Stand and Deliver.

0: Rod Stewart und Passion, das war die 56 in der Jahreshitparade. Ein Interpret mit ähnlich rauer Stimme, das ist Fred Sonnenschein alias Frank Zander. Und hier ist die Coverversion eines Titels, das wir auch heute noch im Original hören. Ja, wenn wir alle Englein wären.
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Was doch so eine nicht auskurierte Mandelentzündung alles bewirkt. In diesem Falle eine raue Stimme wie bei Frank Zander. Position 55, ja, wenn wir alle Englein wären. Auf Position 54, da kommt ein interessantes Projekt aus den Niederlanden auf uns zu, das von Jaap Eggermond produziert wurde. Es geht nämlich um die Stars on 45, also die Stars auf einer Singleplatte. Ja, die Singleplatte drehte sich ja mit 45 Umdrehungen pro Minute. Und da war bereits das Volume 1 sehr erfolgreich, das uns heute auch noch begegnen wird. Und beim Volume 2, da geht es um ein Medley mit bekannten ABBA-Songs. Aber natürlich nicht die Originale, sondern nachgesungen. Das bedeutet Platz 54 in der Jahreshitparade Stars on 45, das Volume 2.

Folge 2 von Stars on 45, Position 54 in der Jahreshitparade. Auf Position 53 begegnet uns ein Titel, der war 21 Wochen in der Top 75 und als höchste Platzierung erreichte er Platz 16. Hier kommen Secret Service aus Schweden und LA Goodbye.

Tja, tschüss Los Angeles, LA Goodbye von Secret Service, das war die 53. Einige Interpreten, die begegnen uns wirklich mehrmals hier in der Jahreshitparade, so zum Beispiel auch Roland Kaiser. Wir fanden ihn bereits auf Platz 69 mit Dich zu lieben und jetzt kommt er nochmal auf uns zu. Platz 52 für den Titel Santa Maria.

auch sehr erfolgreich, diese Coverversion, die natürlich im Original von Oliver Onions kommt. Platz 1 gewesen in der Top 75, Santa Maria in der Version mit Roland Kaiser. Und mal schauen, ob in unserer Show hier noch Roland Kaiser ein drittes Mal kommt. Das hört ihr hier in der Jahreshitparade, die Top 100, die Bestsellerliste im Jahre 81. Bernd Uschinski, Wilfried Eckel und Wolfgang Hämmern, die können sich bereithalten, denn ab Platz 50 sind sie wieder zur Stelle. Aber zuvor noch eine nachdenkliche Nummer von John Lennon. Position 51 der Jahreshitparade, hier ist Imagine.

John Lennon und die Plastic Ono Band mit Position 51 und Imagine. So, wir schauen nochmal auf die Liste. Welche Titel waren in dieser Stunde alles dabei? Dabei war die 61, Gigi Anderson mit Mama Lorraine und Rex Gildo, Wenn ich je deine Liebe verliere, auf 60. Cool in the Gang mit Celebration, die 59 und Paola, Der Teufel und der junge Mann, auf 58. Stand and Deliver, Adam and the Ants, die 57 und Passion mit Rod Stewart, die 56. Fred Sonnenschein und seine Freunde, Ja, wenn wir alle England wären, die 55 und Stars on 45, Volume 2, auf 54. Secret Service, LA Goodbye, die 53 und Roland Kaiser mit Santa Maria, die 52. Und eben gehört John Lennon auf der 51. Zum Abschluss dieser Stunde gibt's noch Platz 50 und dann geht's weiter mit Bernd, Wilfried und Wolfgang. Und hier ist die 50, Odyssey und Going Back to My Roots.

0: drüber. 18 Uhr und...
1: Oh, leck.
0: 18 Uhr und 7 Minuten, ganz genau. Damit sind wir in der... Wie viele Stunden sind wir überhaupt?
2: Ja, ich glaube, vierte, fünfte oder was? Wie, wo?
0: Ja, ich weiß nicht mehr. Wir machen weiter auf jeden Fall. Am Mikrofon nach wie vor der Wilfried Eckel, der Bernd Oschinski und im Augenblick der Wolfgang Hillmann. Wir sind angekommen bei der Position 50, haben wir gehört. Odyssey, going back to my roots. Und wir hören nun die 49, Max Werner und Rain in May.

Und das war sie, die Position 48. We are on the racetrack, Precious Wilson. Wir bleiben weiterhin bei den deutschen Produktionen. Platz Nummer 47 wird belegt von Arabesque, Marigo Bay.

Die 47 Marigo Bay von Arabesque auf 46, eine Produktion aus Frankreich in der deutschen Verkaufshitparade Leo mit Amoureux Solitaire.